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0: 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Kennst du? Geschichte hinter diesem Song? Es ist 1981, eines der schlimmsten Jahre im Leben von Phil Collins. Mit seinen Bandkollegen von Genesis hat er sich verstritten. Seine Ehe ist ein Trümmerhaufen. Mit den Nerven ist er völlig am Ende. Nachdem seine Frau ihn verlassen hat, suhlt sich Phil Collins in Selbstmitleid. Er geht nicht mehr aus dem Haus und schreibt aus lauter Einsamkeit bittere Texte an seine Ex-Frau. Du kannst das dreckige Grinsen lassen. Ich kann es fühlen, wie es heute Nacht in der Luft liegt. Die Abrechnung mit seiner Ex wird zu einem seiner größten Erfolge und ist heute ein Teil von bestem Rock und Pop.
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0: 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Kennst du die Geschichte hinter diesem Song? 1986. Der eiserne Vorhang trennt den Westen und die Sowjetunion. Songwriter Chris Thompson möchte in London mit zwei Freunden an einer Demonstration für nukleare Abrüstung teilnehmen. Sie verabreden sich für den nächsten Morgen, um ganz vorne mit dabei zu sein. Doch dann kommen mehrere Biere und Schnaps dazwischen. Thompson verschläft. Und als er schließlich verkatert den Fernseher einschaltet, wird ihm klar, dass er die Demonstration verpennt hat. Ihn plagt ein schlechtes Gewissen und er nimmt seinen Notizblock, um einen Protestsong zu schreiben, den später sein Kumpel John Farnham aufnehmen wird. Macht Lärm und macht es klar. Wir werden hier nicht still sitzen. Wir werden nicht in Angst leben. John Farnham, You're the Voice.
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1: Im Studio Hanna Messerschmidt. Schönen guten Morgen. Tennisprofi Alexander Zverev hat seinen zweiten Grand-Slam-Titel klargemacht. Der Hamburger hat das Finale der US Open in New York gewonnen. Zverev krönt damit das erfolgreichste Jahr seiner Karriere, nach dem Triumph bei den French Open in Paris und dem Wimbledon-Finale im Sommer. KI könnte innerhalb eines Jahres das ganze Internet übernehmen. Davor warnt der Boss von Anthropic. Er will mit dem Konkurrenten OpenAI zusammenarbeiten, um die KI-Entwicklung besser zu regulieren und sicherer zu machen. OpenAI verschiebt wegen der Sicherheitsdebatte auch erstmal seinen Börsengang. CSU-Chef Söder stellt sich klar gegen Spekulationen über eine Ablösung von Kanzler Merz. Der Bild am Sonntag sagte er, von der CSU wird es solche Rufe auf keinen Fall geben. Söder fordert die Union dazu auf, zusammenzustehen und die Bundesregierung jetzt Tempo zu machen. Bundesverkehrsminister Bilger ist gegen ein generelles Tempolimit auf Autobahnen und warnt, zumindest durch die Blume, dass so ein Schritt die AfD stärken würde. Bilger sagte den Funke-Zeitungen, ein Tempolimit würde die Spaltung im Land noch einmal verstärken, weil es viele als Einschränkung ihrer Freiheit empfinden würden. In der Fußball-Bundesliga ist der Run der SV Elversberg erstmal vorbei. Gegen den FC Bayern verlor der Aufsteiger mit 1:2. Außerdem gewann RB Leipzig deutlich mit 5:0 gegen den HSV. Die Hamburger bleiben damit Letzter.
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1: Im Studio Hanna Messerschmidt. Schönen guten Morgen. Traumhafter Abschluss für ein traumhaftes Jahr. Alexander Zverev hat sich im Finale der US Open seinen zweiten Grand Slam-Titel gesichert. Der Hamburger setzte sich am Abend gegen Ben Shelton durch. Damit hat er als zweiter Deutscher die US Open gewonnen, nach Boris Becker 1989. Vor allem die US-Regierung hat bisher wenig getan, um den Wettlauf in der KI-Branche zu kontrollieren. Nun wollen Anthropic und OpenAI offenbar zusammenarbeiten, um die KI-Entwicklung besser zu regulieren und sicherer zu machen. OpenAI verschiebt wegen der aktuellen Sicherheitsdebatte erstmal seinen Börsengang. Von einer Ablöse von Friedrich Merz als Kanzler will CSU-Chef Markus Söder nichts wissen. Der Bild am Sonntag sagte er, die CSU stehe hinter Merz. Der Kanzler sei weiter der Richtige für die nötigen Reformen. Die müssten jetzt aber schnell umgesetzt werden. Die CDU ist erneut stärkste kommunale Kraft in Niedersachsen. Das zeigt zumindest eine Hochrechnung der Kommunalwahlen von Infratest DIMAP. Demnach hat die CDU mit 27,7% die meisten Stimmen geholt, gefolgt von SPD und AfD. In der Fußball-Bundesliga ist der HSV auch in Leipzig unter die Räder geraten. Die Hamburger haben das zweite Mal in Folge mit 0:5 verloren und bleiben Tabellenschlusslicht. Außerdem hat Meister Bayern München mit 2:1 bei Aufsteiger Elversberg gewonnen.
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1: Im Studio Hanna Messerschmidt. Schönen guten Morgen. Traumhafter Abschluss für ein traumhaftes Jahr. Alexander Zverev hat sich im Finale der US Open seinen zweiten Grand Slam-Titel gesichert. Der Hamburger setzte sich am Abend gegen Ben Shelton durch. Damit hat er als zweiter Deutscher die US Open gewonnen, nach Boris Becker 1989. Vor allem die US-Regierung hat bisher wenig getan, um den Wettlauf in der KI-Branche zu kontrollieren. Nun wollen Anthropic und OpenAI offenbar zusammenarbeiten, um die KI-Entwicklung besser zu regulieren und sicherer zu machen. OpenAI verschiebt wegen der aktuellen Sicherheitsdebatte erstmal seinen Börsengang. Von einer Ablöse von Friedrich Merz als Kanzler will CSU-Chef Markus Söder nichts wissen. Der Bild am Sonntag sagte er, die CSU stehe hinter Merz. Der Kanzler sei weiter der Richtige für die nötigen Reformen. Die müssten jetzt aber schnell umgesetzt werden. Die CDU ist erneut stärkste kommunale Kraft in Niedersachsen. Das zeigt zumindest eine Hochrechnung der Kommunalwahlen von Infratest DIMAP. Demnach hat die CDU mit 27,7% die meisten Stimmen geholt, gefolgt von SPD und AfD. In der Fußball-Bundesliga ist der HSV auch in Leipzig unter die Räder geraten. Die Hamburger haben das zweite Mal in Folge mit 0:5 verloren und bleiben Tabellenschlusslicht. Außerdem hat Meister Bayern München mit 2:1 bei Aufsteiger Elversberg gewonnen.
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2: Sommerferien sind vorbei, startet wieder alle gut in den Alltag. 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Jetzt Classic Rock von Guns N' Roses.
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mit Paradise City. Und es war doch nochmal wie im Paradies am Wochenende, oder? So schön kann der Spätsommer sein. Wir waren sogar nochmal im Freibad. Ich hoffe, ihr konntet es auch genießen, das Wochenende. Jetzt habt aber erstmal einen guten Wochenstart. Gemeinsam

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Kennst du die Geschichte hinter diesem Song? Es ist 1983, Vancouver. Brian Adams sitzt in seinem Studio. Anfang der 80er schreibt er nicht nur Songs für sich selbst, er arbeitet auch als Songwriter für andere Künstler. Diesmal schreiben sie einen Song für Blue Oyster Cult, ein dunkles Gitarrenstück mit diesem treibenden Riff. Brian ist sicher, das könnte passen. Doch als die Band den Song hört,

ist ein bis heute unangefochtener Rockklassiker. Bryan Adams, Run to You. Für uns ist das bester Rock und Pop. 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
1: Glückwunsch an Alexander Zverev. Er hat seinen zweiten Grand-Slam-Titel geholt und die US Open gewonnen. Eins unserer Themen jetzt. Es ist Montagmorgen, 5.30 Uhr.
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1: Mit Anna Löwer.
4: Schönen guten Morgen. Tennisprofi Alexander Zverev hat den zweiten Grand-Slam-Titel seiner Karriere gewonnen. Der Hamburger hat sich im Finale der US Open in New York gegen den Amerikaner Ben Shelton in 4 Sätzen durchgesetzt. Zverev krönt damit das bisher erfolgreichste Jahr seiner Karriere. Bei den Kommunalwahlen in Niedersachsen kommt die CDU wohl auf knapp 28% und ist damit erneut stärkste Kraft im Land. Das zeigt eine Hochrechnung von Infratest DIMAP. Dahinter folgen SPD und AfD. Die AfD hat ihr Ergebnis im Vergleich mit der letzten Kommunalwahl fast verdreifacht. Weiterentwicklung statt Entwicklungsstopp, darauf will Deutschland in Sachen KI setzen. Bundesdigitalminister Wildberger will mit den USA und China über eine internationale KI-Aufsicht sprechen. Zuvor hatten KI-Bosse davor gewarnt, dass die Technologie außer Kontrolle geraten könnte. In der Fußball-Bundesliga ist der Run der SV Elversberg erstmal vorbei. Gegen den FC Bayern verlor der Aufsteiger mit 1:2. Außerdem gewann RB Leipzig deutlich mit 5:0 gegen den HSV. Die Hamburger bleiben damit Letzter.
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1: Schönen guten Morgen. Hier ist das Wetter für uns in Baden-Württemberg. In Friolzheim im Enzkreis messen wir aktuell 15 Grad. In Geching im Kreis Kall 14 und in Kaisersbach im Rems-Murr-Kreis auch 14 Grad. Ja, heute und morgen bekommen wir schönes Spätsommerwetter und nochmal fast bis 30 Grad. Am Mittwoch wird es dann aber wieder nass.
2: 5.33 Uhr, die neue 107.7 Verkehrsservice. Bevor der Berufsverkehr heute zurückkommt, ist noch alles frei. Wenn ihr was seht, Staus oder Blitzer, immer kostenlos durchgeben. 0800 24 7 107.7. Kommt gut ab!
1: Wir sind Baden-Württembergs Rockigste Morning Show. Wir sind Hanna und Nikolaus.
2: Hallo.
1: Guten Morgen.
2: Die meisten 80er, die meisten 90er, die meiste Musik für euren Start in den Alltag. Los geht's mit Alpha Velo.
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5.37 Uhr, die neue 107.7 hier nach dem Baden-Württemberg-Derby in der Bundesliga. Der VfB hat verloren gegen die TSG Hoffenheim. Aber wir schauen mal ins Breisgau. Der SC Freiburg grüßt von der Tabellenspitze nach drei Spieltagen. Und was sich so verrückt anhört, hat sich einfach jetzt so über Jahre hinweg ein bisschen angebahnt da.

0: 44. Hier ist die neue 107.7. Hanna, ja. Filmquiz.
1: Oh.
0: Ja, komm schon, Eye of the Tiger. Welcher Rocky?
1: Ach, du immer halt ein Rocky.
0: Nimm mal irgendeine Nummer.
1: 4. 3. Sag ich
0: der
1: doch.
0: Der Soundtrack zu Rocky 3. Beinahe wär's einfach irgendein Song gewesen von Survivor. Ursprünglich wollte Sylvester Stallone nämlich Queen mit Another One Bites the Dust. Und es hätte, also, bei aller Liebe zu diesem Song, aber Another One Bites the Dust hätte Weltklasse auch in die Rocky-Filme gepasst.
1: Ganz bestimmt.
0: Aber Ende gut, Survivor gut. Hier ist die neue 107.7. Der Rocky-Soundtrack zu Rocky.
1: 3.
0: Gott sei Dank, sie hat zugehört. Bester Rock und Pop. Schönen Montag euch.

0: 6 ist es, du hast es gerade gesagt, der Alltag hat uns zurück. Die Sommerferien sind vorbei. Ja. Bei meinem Sohn ist er schon seit 2 Wochen wieder Kindergarten. Mhm. Und deswegen ist heute auch pädagogischer Tag.
1: Wirklich wichtiger Start.

Es ist kurz vor sechs. Kurz vor sechs. Hier ist die neue 107.7 mit dem epischen guten Morgen Rocksong.

0: recht. Doch wieso nur riecht denn heute früh der Schulranzen so schlecht?
1: Die neue 107.7, Mensch, das gibt doch keinen Sinn. Oder ist da in dem Ranzen etwa noch eine Tupper drin?
2: Auch noch so eine halbvolle

0: Also ich würde diese Tupperdose einfach komplett gleich wegschmeißen und dann wünschen wir euch einen schönen Schulstart für eure Kinder.
1: Die neue 107.7. Alles auf Null.
0: Genau.
1: Wie immer zum Schulstart. Kommt gut rein heute.
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0: Glückwunsch an Alexander Zverev. Er hat seinen zweiten Grand Slam-Titel geholt und die US Open gewonnen. Eins unserer Themen jetzt. Es ist Montagmorgen, 6 Uhr.
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0: Mit Stefanie Häuslein.
6: Guten Morgen. Alexander Zverev hat als erster Deutscher seit Boris Becker die US Open gewonnen. Er setzte sich in der Nacht in 4 Sätzen gegen den Amerikaner Ben Shelton durch. Es ist nach dem Sieg bei den French Open der zweite Grand Slam-Titel seiner Karriere binnen weniger Monate. Damit rückt Zverev in der Weltrangliste auf Platz 2 hinter Jannik Sinner aus Italien. Für seinen Erfolg kassiert der Hamburger 5,5 Millionen Dollar. Die CDU bleibt bei den Kommunalwahlen in Niedersachsen stärkste Kraft, muss aber starke Verluste hinnehmen. Laut einer Hochrechnung kommt sie auf knapp 28%, die SPD auf 25. Beide verlieren damit gegenüber der Wahl vor 5 Jahren. Die AfD steigt auf 17%. Die Grünen kommen auf knapp 14. Die offiziellen vorläufigen Ergebnisse der Kreise und kreisfreien Städte werden heute erwartet. Und jetzt weitere Meldungen in Kürze. Bei der Parlamentswahl in Schweden sind die Sozialdemokraten stärkste Kraft geworden. Die Partei kam laut Prognose auf 28,4%. Ob das zum Regieren reicht, ist offen. Die Konservativen um Regierungschef Kristersson erhielten 18,1%. Immer mehr Industriebetriebe in Baden-Württemberg verabschieden sich vom Ziel der Klimaneutralität bis 2045. Nur jeder zweite Betrieb glaubt daran noch, zeigt eine IHK-Umfrage. Als größte Hindernisse gelten Bürokratie und die unstete Energiepolitik. In Baden-Württemberg beginnt heute für 1,5 Millionen Schülerinnen und Schüler wieder der Unterricht. Neu ist vor allem der Anspruch auf Ganztagsbetreuung für Erstklässler. Außerdem starten Juniorklassen für Kinder mit Förderbedarf. Und die Fußball-Bundesliga-Ergebnisse vom Abend noch. Bayern schlägt Elversberg 2:1 und Leipzig schlägt Hamburg 5:0.
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0: Guten Morgen, hier ist das Wetter für uns in Baden-Württemberg. Heute und morgen trocken und oft sonnig. In Sachsenheim im Kreis Ludwigsburg bekommen wir heute 24 Grad. Bei euch in Göppingen 23 und in Münzingen im Kreis Reutlingen 21 Grad. Morgen bekommen wir dann nochmal Freibadwetter mit teils bis zu 30 Grad. 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
1: 3:06, die neue 107.7 Verkehrsservice. Jetzt haben wir Best of Both Worlds. Noch kein Berufsverkehr und die ganzen Ferienbaustellen sind weg.
0: War richtig mehr oder weniger
1: erschrocken heute Morgen auf der B10. Kommt alle gut und sicher an. Staus und Blitzer immer kostenlos durchgeben. 0800 24 7 107.7. 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
0: Willkommen zurück, Baden-Württemberg.
1: Hallo.
0: Wir hoffen, ihr hattet schöne Sommerferien, beziehungsweise vielmehr eure Kinder.
1: Hanna und Nikolaus hier. Wir steuern für einen guten Start die meisten 80er bei. Hier sind Status Quo.
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0: hast ja gerade gesagt, du hoffst, dass vor allem die Kinder schöne Sommerferien hatten. Mhm. Hier ist die neue 107.7. Ich habe jetzt erst verstanden, durch einen Kumpel, es gibt ja wirklich Erwachsene, die freuen sich, wenn die Ferien vorbei sind.
1: Ja, natürlich. Wie willst du das stemmen, 6,5 Wochen?
0: Was ein geiler Montag für euch.
1: Ja.
0: Bester Rock und Pop. Kommt gut raus.

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0: 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Ist es eure? 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Dann zahlen wir. 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

0: Kleine Info, bevor ihr euch ins Auto setzt und zur Arbeit fahrt. Also The Time of My Life von Bill Medley und Jennifer Warnes wurde auf eine Autofahrt geschrieben.
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19: Alexander Zverev hat die US Open gewonnen und hat selbst gar nicht mitbekommen erstmal, ja, so im Tunnel war er.
20: Das war so witzig, ich hab's gesehen.
19: Ja, unser Top-Thema jetzt. Es ist Montagmorgen, 6.30 Uhr.
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19: Mit Stefanie Häuslein.
21: Guten Morgen. Alexander Zverev hat als erster Deutscher seit Boris Becker die US Open gewonnen. In 4 Sätzen gegen den Amerikaner Ben Shelton. Es ist nach dem Sieg bei den French Open der zweite Grand Slam-Titel seiner Karriere binnen weniger Monate. Damit steigt Zverev in der Weltrangliste auf Platz 2. Der Hamburger dankte nach dem Sieg in einem langen emotionalen Statement seiner Mutter.
22: When your 4-year-old son gets diagnosed with diabetes.
21: Wenn dein 4-jähriges Kind eine Diabetes-Diagnose bekommt und die Ärzte sagen dir, Sport wird nur sehr begrenzt möglich sein für dieses Kind, braucht es eine unglaublich starke Mutter, aus diesen Praxen rauszulaufen und zu sagen, mein Sohn wird sein, was er sein möchte.
22: My son will be whatever he wants to be.
21: Die CDU bleibt bei den Kommunalwahlen in Niedersachsen stärkste Kraft, muss aber deutliche Verluste hinnehmen. Laut einer Hochrechnung kommt sie auf knapp 28%, die SPD auf 25. Beide verlieren damit gegenüber der Wahl vor 5 Jahren. Die AfD steigt auf 17%, die Grünen kommen auf knapp 14. Die offiziellen vorläufigen Ergebnisse der Kreise und kreisfreien Städte werden heute erwartet. Und jetzt weitere Meldungen in Kürze. Immer mehr Industriebetriebe in Baden-Württemberg verabschieden sich vom Ziel der Klimaneutralität bis 2045. Nur jeder zweite Betrieb glaubt daran noch, zeigt eine IHK-Umfrage. Als größte Hindernisse gelten Bürokratie und die unstete Energiepolitik. In Baden-Württemberg beginnt heute für 1,5 Millionen Schülerinnen und Schüler wieder der Unterricht. Neu ist vor allem der Anspruch auf Ganztagsbetreuung für Erstklässler. Außerdem starten Juniorklassen für Kinder mit Förderbedarf. Und die letzten Ergebnisse der Fußball-Bundesliga, nachdem der VfB am Samstag 2:1 in Hoffenheim verloren hatte. Bayern hat Elversberg gestern 2:1 geschlagen und Leipzig die Hamburger 5:0.
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2: Guten Morgen, hier ist das Wetter für uns in Baden-Württemberg. In Märklingen im Alb-Donau-Kreis messen wir aktuell 14 Grad, in Pforzheim 16 und bei euch in Schwäbisch Hall 14 Grad. Ja, das wird ein schöner Schulstart. Oft sonnig und trocken heute, vor allem morgen dann auch nochmal richtig warm mit bis zu 30 Grad. 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
13: Es ist 6.33 Uhr, die neue 107.7 Verkehrsservice. Ab heute haben wir die Straßen nicht mehr für uns. Willkommen zurück im Berufsverkehr. Es hängt schon an den üblichen Stellen. B10, B27 Stuttgart stadteinwärts, Zuffenhausen, 2 Kilometer Stop and Go. Genauso auf der B14, die Baustelle kurz vor Backnang. Ansonsten, wenn ihr was seht, Staus und Blitzer immer kostenlos. 0800 24 7 107.7. Gute Fahrt. 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
13: Es ist kurz nach 6:30. Guten Morgen.
2: Morgen
13: und willkommen zurück nach den Sommerferien. 1,5 Millionen Schüler starten in Baden-Württemberg nach 6,5 Wochen wieder in die Schule. Der Alltag ist zurück, aber in anderen europäischen Ländern schon ein bisschen früher. In Italien. Und da schauen wir jetzt auf die Vulkaninsel Stromboli. Da war letzte Woche schon Einschulung und diese Einschulung hat es weltweit in die Medien geschafft. Jetzt auch hier in die Klugscheißerfrage. Es geht um das Örtchen Ginostra. Was glaubt ihr, was war das Besondere an dieser Einschulung in Italien? A. Es gibt keine Lehrer an dieser Schule. Die Kinder werden von einer KI unterrichtet. B. Es wurde nur ein einziges Kind eingeschult. Oder C. Während der Einschulung ist auf Stromboli der Vulkan ausgebrochen.
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13: In Ginostra auf der Vulkaninsel Stromboli in Italien. A. Gibt es keine Lehrer, sondern die Kinder werden von der KI unterrichtet. B. Es ist nur ein Kind eingeschult worden. Oder C. Der Vulkan ist zeitgleich ausgebrochen. Die neue 107.7 hier. Bester Rock und Pop.

0: nicht nur für uns hier in Baden-Württemberg geht es heute wieder mit der Schule los, beziehungsweise noch Einschulung diese Woche. Auch Natalie Imbruglia hat ja einen 6-jährigen Sohn.
1: Oh!
0: Sprich, ab jetzt ist sie auch Schulmama.
1: Die schmiert gerade auch Fashbo. Bester Rock und Pop. Guten Start euch heute.

0: Erster Schultag in Baden-Württemberg. Außer für unsere Erstklässler, die haben noch ein paar Tage Schonfrist. Ganz im Gegensatz zu den Kindern in Italien. Da war ja schon letzte Woche Einschulung und um eine davon geht's jetzt.
1: Eine ganz besondere.
0: Es ist Viertel vor sieben.
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1: Vielleicht habt ihr ja schon mal was von der italienischen Vulkaninsel Stromboli gehört. Er liegt im Mittelmeer, knapp bei Sizilien, gehört zu den Liparischen Inseln. Und auf dieser Insel gibt es einen kleinen Ort namens Ginostra. Und genau um die Einschulung in diesem Örtchen geht's jetzt. Aber warum? Was war an der Einschulung letzte Woche so besonders? A. Es gibt an dieser Schule keine Lehrer mehr. Die Kinder werden von einer KI unterrichtet. B. Es wurde nur ein einziges Kind eingeschult. Oder C. Während der Einschulung ist der Vulkan ausgebrochen.
0: 0800 24 700 77. Hanna und Nikolaus sind hier. Wen haben wir denn dran?
3: Guten Morgen, hier ist Jana.
0: Guten Morgen.
1: Jana, grüße dich. Woher kommst du?
3: Guten Morgen, aus Mühlenbach in der Nähe von Freiburg.
0: Oh, ihr kriegt morgen nochmal 30 Grad. Ich bin neidisch.
3: Ja, ich bin froh.
0: Ja, das glaube ich.
1: Dann hoffen wir mal, dass wir die gute Laune bestätigen können. Was ist das Besondere an der Einschulung auf dieser Insel gewesen? Schieß los.
3: Da wurde tatsächlich nur ein Kind eingeschult.
1: Und das ist auch das einzige Kind an dieser Schule. Jawohl, richtig.
3: Juhu.
1: Sehr gut. In diesem Ort auf dieser Insel hat es überhaupt nur 40 Einwohner. Und deswegen gab es da jetzt auch über 20 Jahre hinweg gar keine Schule, sondern die Kinder sind quasi von September bis Juni, Juli dann immer aufs Festland gezogen. Und jetzt gibt es eine Schülerin, die eine Lehrerin hat und ich stelle es mir horrormäßig vor.
0: Das ist fürchterlich, ja.
3: Total.
0: Kann ich abschreiben?
1: Nein,
0: kann
1: nix.
0: Auf dem Schulhof mit sich selbst spielen? Oh, das ist schlimm. Ja.
1: Aber mit was für einer Kulisse im Hintergrund. Das ist was.
3: Ja, total. Da wären wir dann neidisch.
0: Genau.
1: Und damit geht eine Klugscheißertasse aber ganz schnell ins heiße Breisgau. Glückwunsch.
3: Mega, vielen Dank.

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0: ganz recht. Doch wieso nur riecht denn heute früh der Schulranzen so schlecht?
1: 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Oder ist da in dem Ranzen etwa noch eine Tupper drin?
2: Auch noch so eine halbvolle Flasche.

0: Und zum Glück trinken eure Kinder noch keinen Kaffee. Weil ich habe in den Ferien meinen Kaffeebecher in meinem Rucksack gehabt.
1: Ah,
0: und nach 3 Wochen,
1: wow. Wow.
0: Die ja. neue 107.7. Schönen Schulstart allerseits.
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1: Alexander Zverev hat die US Open gewonnen. Und hat es erstmal gar nicht gemerkt.
0: Das war so witzig, wirklich, als hätte er nicht mitgezählt irgendwie.
1: Hat er wohl auch nicht. Ja. Unser Top-Thema jetzt, es ist Montagmorgen, 7 Uhr.
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1: Mit Stefanie Häuslein.
19: Guten Morgen. Der Hamburger Alexander Zverev krönt seinen Lauf. Er hat in der Nacht die US Open gewonnen. Zverev setzte sich in 4 Sätzen gegen den Amerikaner Ben Shelton durch. Es ist nach dem Sieg bei den French Open der 2. Grand Slam-Titel seiner Karriere. Damit rückt Zverev in der Weltrangliste auf Platz 2 vor. Für den US Open-Erfolg als erster Deutscher seit Boris Becker kassiert Zverev 5,5 Millionen Dollar. Für 1,5 Millionen Schülerinnen und Schüler in Baden-Württemberg beginnt heute wieder der Unterricht. Neu ist der Anspruch auf Ganztagsbetreuung für Erstklässler. Außerdem starten Juniorklassen für Kinder, die zum Beispiel noch zu wenig Deutsch sprechen oder anderweitig zusätzlich Hilfe brauchen. 400 Lehrerstellen sind noch offen im Südwesten. Damit hat sich die Lage stark verbessert. Außerdem sollen bis zum Sommer neue Regeln für hitzefrei kommen. Und jetzt weitere Meldungen in Kürze. Die CDU hat die Kommunalwahlen in Niedersachsen auf Kreisebene mit 27,2% gewonnen. Die SPD erreicht 24,6%, die AfD 15,9%, die Grünen gut 14%. Damit müssen CDU und SPD deutliche Verluste hinnehmen. Ungarn und Deutschland beginnen ein neues Kapitel der Zusammenarbeit. Das hat Außenminister Wadephul vor seiner Reise dorthin erklärt. Die neue Regierung hat die autokratische, russlandfreundliche ungarische Regierung im April abgelöst. In Schweden zeichnet sich ein Regierungswechsel ab. Die Sozialdemokraten sind bei der Parlamentswahl mit 28,4% stärkste Kraft geworden. Die Konservativen um Regierungschef Kristersson kommen laut Prognose auf gut 18%. Und die letzten Ergebnisse der Fußball-Bundesliga, nachdem der VfB am Samstag 2:1 in Hoffenheim verloren hatte. Bayern hat Elversberg gestern 2:1 geschlagen und Leipzig die Hamburger 5:0.
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1: Guten Morgen, hier ist das Wetter für uns in Baden-Württemberg. Heute und morgen nochmal Spätsommer genießen. Am Mittwoch wird es dann nämlich nass. In Holzgerlingen im Kreis Böblingen bekommen wir heute 22 Grad. Ebenso bei euch in Süßen im Kreis Göppingen und in Alpirsbach im Kreis Freudenstadt 23 Grad. 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
0: Elterntaxis sind im Anmarsch. Gleich 3:07, die neue 107.7 Verkehrsservice. Ja, noch ist es die Ruhe vor dem Sturm, noch ist nicht viel los. Auf der A81 vorsichtig fahren, frischer Unfall ungesichert noch zwischen Böblingen Ost und Sindelfingen Ost in Fahrtrichtung Stuttgart. Und Unfallaufnahme läuft schon auf der A6 zwischen Heilbronn, Untereisesheim und Bad Rappenau. Rechte Spur gesperrt. Eure Staus und Blitzer gerne kostenlos durchgeben. 0800 24 7 107 7. 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
0: 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Jeden Tag habt ihr 3-mal die Chance, dass wir das bezahlen. 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
1: Die erste Rechnung des Tages kommt aus dem Kreis Villingen-Schwenningen. Genauer gesagt aus Tuningen. Heieiei, und da steht schon wieder jede Menge Geld auf dem Spiel. Es geht um 1.200 Euro.
0: Jesus.
1: Für ein Auto. Die Rechnung ist von Doreen de Chiosa.
0: Doreen, das ist ein Haufen Kohle.
1: Ja.
0: Und alles, was fehlt, ist, dass du jetzt einfach anrufst. 3 Songs hast du Zeit, dich zu melden. Nur dann können wir die Kosten für dein Auto übernehmen. Doreen de Giosa aus Tuningen, anrufen. 0800 24 700 77. Deine Zeit läuft ab jetzt. 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
2: Ja, ab sofort müsst ihr morgens zwar wieder fest berichten, aber ab sofort könnt ihr auch vor Freude dabei das Butterbrot durch die Küche segeln. Jeden Morgen um 7 Uhr ziehen wir hier die erste Rechnung des Tages. Ist es eure? Dann ist das Butterbrot mal egal, weil dann habt ihr nur 3 Songs Zeit anzurufen. Dann übernehmen wir sie für euch.
0: Ja, und bei der Rechnung ist es ganz egal, um was es geht. Doreen aus Tuningen im Schwarzwald-Barkreis hat uns zum Beispiel über die neue 107.7.de einfach mal die Rechnung für ein Auto geschickt. Ja.
2: Tja.
0: Aber hat sie es auch mitbekommen? Gerade haben wir ihren Namen genannt. 0800 24 700 77. Hanna und Nikolaus hier. Hallo?
2: Ist jemand dran? Hallo?
3: Ja, guten Morgen, hier ist die Doreen.
2: Doreen?
3: Ja?
2: 1.200 Euro, wir zahlen dein Auto, Glückwunsch!
3: Oh, super, danke schön.
2: Ich wollte gerade sagen, man rechnet mit vielem an einem Montagmorgen, aber dass es so losgeht, ja Wahnsinn.
3: Ja.
0: Geht bei euch heute auch der Alltag wieder los?
3: Nein, meine Kleine ist noch zu klein, die ist erst 2 Jahre alt.
0: Ah, noch kein Schulkind, okay.
2: So. Dann hast du ja heute gar keinen Stress, dann kannst du dich ja einfach freuen. Ein Anruf und es hat geklappt. Wir zahlen dein Auto. Was hast du dir gekauft?
3: Ich habe mir ein Peugeot gekauft.
2: Gut. So einen kleinen Flitzer, 2,6 oder so, ne?
3: Ja, 107.
2: Peugeot 107 bezahlt von der 107.7. Das ist doch 1A. Doreen, lass es erstmal sacken. Werd in Ruhe wach. 1.200 Euro wandern auf dein Konto. Glückwunsch.
3: Oh, ich hab so viele, liebe Dank.
0: Und alle anderen machen sich einfach schon mal für 12 Uhr nachher bereit, weil ja, da ziehen wir schon die nächste Rechnung.
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0: 7.21 Uhr. Guten Weg euch zurück in den Alltag. Bester Rock und Pop von Phil Collins. Schönen Montag.
1: Morgen.

0: der Hauptdarsteller von Footloose, von diesem Tanzfilm, Kevin Bacon,
1: cooler Typ,
0: hat in einem Interview gesagt, dass er, wenn er auf Partys oder auch bei Hochzeiten oder so ist, gerne mal zum DJ geht und sagt, hey, hier hast du einen Fuffi, aber bitte spiel nicht Footloose.
1: Ach so, ich dachte jetzt, mach meinen Song, dann kommt meine Choreografie.
0: Genau deswegen eben nicht, weil er sagt, sobald die ersten Takte ertönen,
1: denken alle, wollen, jetzt kommt er.
0: Ja. Oh, und er hat keinen Bock mehr.
1: Dann lassen wir ihn jetzt tanzen.
0: Genau.
1: 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Hier ist Kenny Loggins mit Footloose.

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11: Alexander Zverev schreibt Tennisgeschichte. Unser Top-Thema jetzt. Es ist Montagmorgen, 7.30 Uhr.
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11: Mit Stefanie Häuslein.
12: Guten Morgen. Alexander Zverev hat als erster Deutscher seit Boris Becker die US Open gewonnen, in 4 Sätzen gegen den Amerikaner Ben Shelton. Es ist nach den French Open der 2. Grand Slam-Titel seiner Karriere binnen weniger Monate. Damit steigt Zverev in der Weltrangliste auf Platz 2. Er dankte nach dem Sieg in einem langen emotionalen Statement seiner Mutter.
13: When your 4-year-old son gets diagnosed with diabetes.
12: Wenn dein 4-jähriges Kind eine Diabetes-Diagnose bekommt und die Ärzte sagen dir, Sport wird nur sehr begrenzt möglich sein für dieses Kind, braucht es eine unglaublich starke Mutter, aus diesen Praxen rauszulaufen und zu sagen, mein Sohn wird sein, was er sein möchte.
13: My son will be whatever he wants to be.
12: Für 1,5 Millionen Kinder und Jugendliche in Baden-Württemberg beginnt heute wieder die Schule. Neu ist der Anspruch auf Ganztagsbetreuung für Erstklässler. Außerdem starten Juniorklassen für Kinder, die zum Beispiel noch zu wenig Deutsch sprechen oder anderweitig zusätzlich Hilfe brauchen. 400 Lehrer fehlen noch, damit hat sich die Lage stark verbessert. Außerdem sollen bis zum Sommer neue Regeln für hitzefrei kommen. Und jetzt weitere Meldungen in Kürze. Die CDU hat die Kommunalwahlen in Niedersachsen auf Kreisebene mit 27,2% gewonnen. Die SPD erreicht 24,6, die AfD 15,9, die Grünen gut 14%. Damit müssen CDU und SPD große Verluste hinnehmen. Bei der Parlamentswahl in Schweden sind die Sozialdemokraten stärkste Kraft geworden. Die Partei kam laut Prognose auf 28,4%. Ob das für einen Regierungswechsel reicht, ist offen. Die Konservativen um Regierungschef Kristersson liegen bei gut 18%. Und die Bundesliga-Ergebnisse vom Abend. Bayern schlägt Elversberg 2:1, Leipzig schlägt Hamburg 5:0. In der Tabelle, auch wenn sie nach 3 Spieltagen noch nicht viel sagt, belegt Platz 1 im Moment Freiburg.
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11: Guten Morgen, hier ist das Wetter für uns in Baden-Württemberg. In Pforzheim messen wir aktuell 14 Grad, in Bad Rappenau 16 und in Winterlingen im Rems-Murr-Kreis 14 Grad. Ja, heute und morgen schönes Spätsommerwetter, noch mal fast bis 30 Grad ran.
4: Wahnsinn.
11: Am Mittwoch dann aber wieder nass. 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
2: Auch der Berufsverkehr ist zurück. 7.33 Uhr, die neue 107.7. Verkehrsservice, der längste Stau, wie schon vor den Ferien, auf der A81 bei Böblingen-Sindelfingen in beiden Richtungen. An der Dauerbaustelle 4 Kilometer Stau. Vorsichtig, kommt gerade ganz frisch rein. Auf der A6 ungesicherte Unfallstelle und Trümmerteile im Baustellenbereich zwischen Bretzfeld und Öhringen. Und Unfall auch auf der 81 zwischen Böblingen-Ost und Sindelfingen. Linke Spur betroffen in Richtung Stuttgart. Staus und Blitzer, immer kostenlos. 0800 24 7 1077. 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
11: Guten Morgen, wir haben die meisten 80er, die meisten 90er, die meiste Musik jetzt von Pink Floyd.
2: Willkommen zurück, hier ist Baden-Württembergs rockigste Morning Show. Wir sind Hanna und Nikolaus, schönen Schulstart den Kids.
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0: in dem Song hier, Another Brick in the Wall, heißt ja eigentlich, hey Teacher, leave our kids alone.
1: Uh-uh.
0: Perfekt zum Schulstart eigentlich, muss es heißen. Hey Teacher, macht mit unseren Kindern, was ihr wollt. Hauptsache, sie sind wieder versorgt.
1: Genau.
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0: Und ich hoffe, ihr habt in euren Sommerferien nur ansatzweise die Erfahrung gemacht, wie unser Urschwabe aus Eisling im Kreis Göppingen. Wie jeden Morgen hören wir uns immer um 7:15.
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2: Guten Morgen, meine Lieben. Grüßt euch.
3: Hi, Jens.
0: Morgen, Jens.
2: Was passiert euch mit dem Urlaub? Manchmal ist so richtig positiv. Du kommst da ins Hotel, dann kommst erstmal die Nachricht, ihr Zimmer, das tut uns jetzt sehr leid, aber das Zimmer ist leider nicht frei. Dann kommt aber die Aussage, dafür kriegen sie von uns ein Upgrade.
3: Ja.
2: Das heißt, sie kriegen eine Suite. Oder was ich auch schon gehabt habe, ich bin am Flughafen gestanden, wollte fliegen und dann läuft da einer durch und sagt, sind das Ihre Kinder? Ja, genau, kommen Sie doch bitte mal schön mit. Und dann denke ich, oh Gott, was ist das denn wieder? Und dann bin ich auf einen extra Schalter gekommen. Ja, das Flugzeug ist überbucht und Sie kommen jetzt in die erste Klasse. Hier sind Ihre Pakete. Da hast du dann so eine Schlafbrille gekriegt und so ein kleines Flugzeug, wo Pfeffer und Salz drin ist und sowas. Hey, total süß. Und dann saßen wir da in der ersten Klasse. Umsonst natürlich, versteht sie.
0: Ich dachte, sowas gibt es nur im Film. Also ich bin noch nie in meinem Leben, egal wo, irgendwie geupgradet worden oder sonst irgendwas. Echt? Ich habe mich mal selber geupgradet bei der Deutschen Bahn, weil die zweite Klasse so voll war, dass ich mir dachte, ihr könnt mich mal. Ich setze mich jetzt in die erste Klasse.
3: Aber ohne das, was zu zahlen, ja. Natürlich.
0: Hallo?
3: Also in mir ist es tatsächlich erst dieses Jahr passiert. In meinem ganzen Leben bisher zweimal, also ruhig Blut. Ja,
0: ja. Okay.
3: Einmal, schon länger her, ausgerechnet auf Mauritius. Da war ich mit meinem besten Freund, wohlgemerkt, nicht an Frauen interessiert. Und wir haben die Honeymoon-Suite bekommen.
2: Ja,
3: weil unser Zimmer auch noch nicht frei war. Und das Krasse daran war, dass wir, wenn du in der Honeymoon-Suite bist, wirst du in diesem ganzen Hotel hofiert. Ja, wir haben überall ständig Cocktails bekommen. Hier. Wir haben das natürlich voll ausgelebt.
0: Das stelle ich mir auch cool. Honeymoon-Suite, ohne den Druck zu haben, dass auch was passieren
3: so
0: muss am
3: es.
0: Ende.
2: Ja,
0: jetzt nicht.
3: Jetzt nicht ganz so krass, aber als wir jetzt in Berlin waren, wurde uns auch angeboten, ob wir quasi die beste Kategorie haben wollen. Und dann hatten wir ein Zimmer mit Blick über ganz Berlin. Das war der Hammer.
0: Was zum Teufel mache ich falsch, ehrlich. Auf dass ihr alle auch geupgradet wurdet in eurem Urlaub. Schön, dass ihr alle wieder da seid. Wir hören uns wie jeden Morgen, wie schon vor den Ferien und in den Ferien um 7:15. Jens, hau rein.
2: Jawohl, dann kommt alle gut durch. Bis morgen.
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0: da. 8:08 ist es, als John Parr mal das Filmset besucht hat zum gleichnamigen Film, wo er den Song zugeschrieben hat, St. Elmo's Fire.
1: Ah ja.
0: Ist er unter anderem auch auf Hauptdarstellerin Demi Moore getroffen, hat sie aber nicht erkannt, dachte, ist eine Statistin.
1: Ah.
0: Und hat ihr dann so, hey, ich habe ja auch mal Stuhltheater gespielt, soll ich dir ein paar Tipps geben?
1: Oh nein, wie unangenehm. Wollte sich wichtig machen.
0: Ja.
1: Ja, bleib beim Singen. Bester Rock und Pop, hier St. Elmo's Fire.

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0: Also ich würde diese Tupperdose einfach komplett gleich wegschmeißen und dann wünsche ich euch einen schönen Schulstart für eure Kinder.
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0: Genau.
1: Wie immer zum Schulstart. Kommt gut rein heute.
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0: Gute Nachrichten zum Schulstart. Für viele Kinder gibt es jetzt mehr Betreuung und zusätzliche Unterstützung. Unser Top-Thema jetzt. Es ist Montagmorgen, 8 Uhr.
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0: Mit Stefanie Häuslein.
11: Guten Morgen. Für 1,5 Millionen Schülerinnen und Schüler in Baden-Württemberg beginnt heute wieder der Unterricht. Neu ist der Anspruch auf Ganztagsbetreuung für Erstklässler. Außerdem starten Juniorklassen für Kinder, die zum Beispiel noch zu wenig Deutsch sprechen oder anders zusätzliche Hilfe brauchen. 400 Lehrerstellen sind noch offen. Damit hat sich die Lage im Vergleich zum letzten Jahr stark verbessert. Außerdem sollen bis zum Sommer neue Regeln für hitzefrei kommen. Bei der Wahl in Schweden zeichnet sich ein Kopf-an-Kopf-Rennen ab. Nach Auszählung der meisten Stimmen liegen das Mitte-Links-Bündnis und das konservative Lager fast gleich auf. Die Rechtspopulisten verlieren deutlich. Sie stützen derzeit die konservative Minderheitsregierung von Ministerpräsident Kristersson. Der Wahlsieger dürfte erst am Mittag feststehen. So oder so wird erwartet, dass Schweden seinen Pro-Europa-Kurs fortsetzt. Und jetzt weitere Meldungen in Kürze. Die CDU hat die Kommunalwahlen in Niedersachsen auf Kreisebene mit 27,2% gewonnen. Die SPD erreicht 24,6%, die AfD 15,9%, die Grünen gut 14%. Damit müssen CDU und SPD deutliche Verluste hinnehmen. Die Ölpreise steigen wieder und könnten auch Benzin und Diesel weiter verteuern. Nordseeöl kostete am Morgen 108 Dollar das Barrel. Gründe sind eine stillgelegte Pipeline in Saudi-Arabien und dass die neuen Gespräche um die Straße von Hormuz verschoben worden sind. Immer mehr Industriebetriebe in Baden-Württemberg verabschieden sich vom Ziel der Klimaneutralität bis 2045. Nur jeder zweite Betrieb glaubt daran noch, zeigt eine IHK-Umfrage. Als größte Hindernisse gelten Bürokratie und die unstete Energiepolitik. Und Alexander Zverev krönt seinen Lauf. Er hat in der Nacht als erster Deutscher seit Boris Becker die US Open gewonnen. Es ist nach Paris der zweite Grand Slam-Titel seiner Karriere und damit schiebt sich Zverev in der Weltrangliste auf Platz 2.
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0: Gut Guten Morgen, hier ist das Wetter für uns in Baden-Württemberg. Heute und morgen ist es trocken und auch oft sonnig. In Ludwigsburg bekommen wir 24 Grad heute, in Göppingen 23 und bei euch in Münzingen im Kreis Reutlingen 21 Grad. Morgen dann nochmal Freibadwetter mit teils bis zu 30 Grad. 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
1: Es ist 8.02 Uhr, der erste Morgen. Berufsverkehr, die neue 107.7. Verkehrsservice, vorsichtig. Okay, hier steht mehrere Schuhe auf der A81 zwischen Osterburken und Möckmühl. Vorsichtig in Fahrtrichtung Heilbronn. Und auf der A6 hat es im Baustellenbereich gekracht. Vorsichtig in Fahrtrichtung Nürnberg zwischen Bretzfeld und Öhringen. Und der längste Stau ist an der A81. Böblingen-Sindelfingen, die Dauerbaustelle. Da hat es noch dazu einen Unfall gegeben. 6 Kilometer Stau in Richtung Stuttgart. Und geblitzt wird in Moosberg. Danke Sebastian. Beim Friedhof wird geblitzt. 40 sind erlaubt. Staus und Blitzer immer kostenlos. 0800 24 7 1077. 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
0: Urlaub all denen, die nicht auf die Schulferien angewiesen sind. Geil. Genießt es.
1: Viel Spaß beim Geldsparen. Hanna und Nikolaus hier mit den meisten 80ern und 90ern. Hier die Proclaimers.
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0: uns rutscht hier ja schon mal der ein oder andere freche Spruch den Lehrern gegenüber raus, was so die Ferienzeit betrifft. Aber meine Frau hatte jetzt auch 6,5 Wochen frei und ich glaube, es ist wirklich schwer, da wieder reinzukommen.
1: Ja, natürlich.
0: Wenn du so lange raus bist, deswegen.
1: Darum arbeiten die Lehrer ja auch eigentlich durch.
0: Die neue 107.7, bester Rock und Pop. Hätten wir es uns nicht sparen können an der Stelle.

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0: Endlich wieder Montag. Ein Satz, den eigentlich kaum einer heute wahrscheinlich sagt.
1: Ja, ne? Vor allem nicht am Montag, nach den Sommerferien.
0: Außer, naja, Doreen aus Thun. Also für Doreen, für die ist dieser Montag für immer ein Feiertag.
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1: Hier sind Hanna und Nikolaus.
0: Hallo.

0: Was?
1: Weil letzte Woche am Freitag habe ich verschlafen und dann dachte ich heute Morgen, gucke ich so auf den Wecker, dich, oh Gott, ich muss aufstehen, ganz schnell, mach das Radio nur an.
2: Hast wahrscheinlich gedacht, du schläfst noch, das kann nicht echt sein, es ist mein Name. Ja, Wahnsinn, ey.
1: Und das vorm Kaffee.
2: Das ist ja eine Zumutung hier bei uns, Wahnsinn. Nee, es ist wirklich genau so ist es passiert, du hast im richtigen Moment nicht verschlafen, hast deinen Namen gehört und bist jetzt um 1200 Euro reicher.
1: Oh Gott. Vielen Dank.
2: Sehr, sehr gerne. Und ja, deswegen ist es halt so wichtig, Radio anhaben. Rechnung schicken ist schön und gut, aber ihr müsst euch halt auch melden, wenn euer Moment gekommen ist.
0: Vielleicht ja schon nachher um 12.
2: Ja,
0: da ziehen wir die zweite Rechnung des Tages. Gerne noch mitmachen über unsere die neue 107.7 App.

0: John Bon Jovi wollte schon immer so sehr Rockstar werden, dass er sogar angefangen hat, in einem Studio zu putzen.
1: Einfach nur, um näher dran zu sein an der
0: Action bei den Stars. Um mit dabei zu sein, genau.
1: Ich bin auch kurz davor, Schuhputzer beim VfB zu werden. Nur damit die mal sehen. Weißt du, wenn ich nur 2 Minuten Pause habe,
0: lassen
1: sie mich mal an die Kugel ran. 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Hier ist Bon Jovi.

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10: Schönen guten Morgen. Hier ist es Wetter für uns in Baden-Württemberg. In Ulm messen wir aktuell 14 Grad, in Pforzheim 15 und auch bei euch in Schwäbisch Hall 15 Grad. Ja, das wird ein schöner Schulstart. Oft Sonne und trocken. Vor allem morgen dann auch noch mal richtig warm mit bis zu 30 Grad. 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
11: Und pünktlich zum Schulstart sind die Straßen auch wieder voll. 8:30 ist es ganz genau, die neue 107.7 Verkehrsservice. Wir fangen an auf der A81 zwischen Ludwigsburg Süd und Zuffenhausen. Unfall in Fahrtrichtung Stuttgart. Vorsichtig, das Ganze ist ungesichert. Aktuell knapp 5 Kilometer Stau. Auf der A8 selbes Spiel zwischen dem Flughafen und Esslingen-Neuhausen. Fahrtrichtung Ulm, ungesicherter Unfall. Und auf der A6 vorsichtig Fahrzeugteile zwischen Mannheim-Schwetzingen und dem Mannheimer Kreuz. Linke Spur ist betroffen. Der längste Stau, der ist, wer hätte es gedacht, mal wieder auf der A8 bei Pforzheim in Fahrtrichtung Karlsruhe an der Baustelle, 7 Kilometer Stau. Eure Staus und Blitzer immer kostenlos. 0800 24 7 1077. 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
11: Und jetzt gibt's Urlaubsfeeling pur von den Eagles. Hotel California. Hier sind Hanna und Nikolaus. Schönen Montag euch allen.
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0: 6,5 Wochen Schulferien sind rum. Und in weniger als 6,5 Wochen, in genau 6 Wochen, sind übrigens schon wieder Herbstferien.
1: Das ist so krass.
0: Schönen Montag euch.

Es ist ja unglaublich, wie Musik es schafft, Gefühle in einem hervorzurufen, die man gar nicht hat eigentlich. Also ich kriege zum Beispiel wirklich jedes Mal Liebeskummer bei diesem Song. Auch wenn ich ja schon lange glücklich verheiratet bin. Alles aus Liebe. Das schaffen nur die Toten Hosen. 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

0: 43. Hanna und Nikolaus hier, Baden-Württembergs Rockigste Morning Show. Seit einer knappen Stunde läuft jetzt der Unterricht in Baden-Württemberg wieder.
1: Stell dir vor, direkt erste Stunde Mathe. Da haben es die Eltern einfacher, ne? Ihr müsst euch keine Formeln merken, ihr müsst euch drei Uhrzeiten heute merken. 7, 12 und 16 Uhr.
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1: Wir wissen, nach den Ferien, da ist bei euch wirklich genug los. Da machen wir es so einfach wie möglich. Dreimal am Tag müsst ihr Radio hören. Immer um 7, 12 und 16 Uhr. Weil wenn wir hier eure Rechnung ziehen, dann müsst ihr ganz schnell anrufen. Nur dann übernehmen wir sie für euch.
0: So ist es auch bei Doreen aus Thuningen im Schwarzwald. Sie ist alleinerziehende Mama, hat genug um die Ohren.
1: Ja.
0: Und jetzt ist auch noch das Auto kaputt gegangen, ja. Aber zum Glück war sie schlau genug, uns die Rechnung für die neue Karre zu schicken. Und die haben wir heute Morgen bezahlt.
1: Doreen, was ein verändernder Montagmorgen. Was machst du mit dem Geld jetzt?
3: Davon werden erstmal Rechnungen bezahlt und ins Bett einkaufen gehen.
0: Ja, also.
1: Das ist geil. Genieß es, guck nicht auf den Preis und denk dabei an uns. Herzlichen Glückwunsch.
3: Und meine Tochter kriegt nachträglich ihr Geburtstagsgeschenk.
0: Ja, na, also was gibt's da?
3: Sie wünscht sich was vom Paw Patrol, so ein großes Fahrzeug. Und dann dachte ich mir, nee, für mich ist es zu teuer. Aber jetzt kriegt sie.
0: Na,
1: sehr
0: super.
1: Gut. Und du schickst uns einfach direkt die Rechnung wieder. Um 12 Uhr hast du schon die nächste Chance zu gewinnen, Doreen.
3: Ich habe schon so viele eingereicht.
1: Sehr gut.
3: Ich habe ganz viele eingereicht.
1: Kann man an der Stelle ja auch sagen, je mehr Rechnungen ihr im Rennen habt, desto höher sind eure Chancen. Also alles richtig gemacht an der Stelle.
3: Ich habe so viele eingereicht, Bastien. Ich habe geguckt, was kann ich machen, was gut wäre. Und die habe ich jetzt schon alle eingereicht. Ja.
1: Und ausgerechnet, das Auto ist es geworden. Herzlichen Glückwunsch zu 1.200 Euro.
3: Oh, ich bin überwältigt.
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0: wenn ihr genau wie wir nicht zu den Stoßzeiten mit dem Auto ins Geschäft fahrt, dann seid ihr richtig froh, dass wieder ganz normaler Alltag ist. Weil wir kriegen ja, muss man ehrlich sagen, vom Berufsverkehr kriegen wir morgens nichts ab. Aber diese Ferienbaustellen, die haben mich wahnsinnig gemacht die letzten Wochen und Monate. Zum Glück sind die jetzt auch weg.
1: Ja, dachte ich heute Morgen auch, bis ich dann zu meiner U-Bahn-Haltestelle gefahren bin. Die ist ab heute gesperrt.
0: Perfektes Timing.
1: Ja.
0: Der Montag nach den Sommerferien. Die neue 107.7. Kommt, gute Einheit. Mit bestem Rock und Pop.

0: Uhr 53 und Petrus verlängert uns die Sommerferien nochmal um 2 Tage.
1: Ja, stimmt.
0: Morgen auch nochmal
1: über
0: 30 Grad. Wahnsinn.

Es ist kurz vor neun. Hier ist die neue 107.7 mit dem epischen guten Morgen Rocksong.

0: zum Glück trinken eure Kinder noch keinen Kaffee. Weil ich habe in den Ferien meinen Kaffeebecher in meinem Rucksack gehabt.
1: Ah,
0: und nach 3 Wochen,
1: eklig.
0: Wow.
1: Wow.
0: Die neue 107.7. Schönen Schulstart allerseits.
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1: Gute Nachrichten zum Schulstart. Für viele Kinder gibt's jetzt mehr
0: Hitzefrei.
1: Auch, aber auch mehr Betreuung und zusätzliche Unterstützung.
0: Fast genauso gut.
1: Unser Top-Thema jetzt. Es ist Montagmorgen, 9 Uhr.
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1: Mit Stefanie Häuslein.
14: Guten Morgen. 1,5 Millionen Schülerinnen und Schüler in Baden-Württemberg starten in diesen Stunden wieder in den Unterricht. Neu ist der Anspruch auf Ganztagsbetreuung für Erstklässler in diesem Schuljahr. Außerdem starten Juniorklassen für Kinder, die zum Beispiel noch zu wenig Deutsch sprechen oder anderweitig Hilfe brauchen. Die Landesregierung will bis Herbst die 400 noch fehlenden Lehrer finden und bis Sommer neue, verbindlichere Regeln für hitzefrei aufstellen. Die Ölpreise steigen wieder und könnten damit auch Benzin und Diesel verteuern. Nordseeöl hat heute 3% zugelegt auf etwa 108 Dollar je Barrel. Hintergrund sind Rückschläge im Nahostkonflikt. Gespräche der Golfstaaten über die Straße von Hormuz sind verschoben worden. Außerdem hat Saudi-Arabien nach Drohnenangriffen eine wichtige Ölpipeline stillgelegt. Und diese ist eigentlich die Ausweichroute für die Straße von Hormuz. Und jetzt weitere Meldungen in Kürze. Schweden erlebt nach der Wahl ein Kopf-an-Kopf-Rennen. Nach Auszählung fast aller Stimmen liegt das Mitte-Links-Bündnis knapp vor den noch regierenden Konservativen. Die Rechten verlieren stark. So oder so gilt als sicher, dass Schweden seinen Pro-Europa-Kurs fortsetzt. Ungarn und Deutschland beginnen ein neues Kapitel der Zusammenarbeit. Das hat Außenminister Wadephul vor seiner Reise dorthin erklärt. Die neue ungarische Regierung hat die autokratische russlandfreundliche Regierung im April abgelöst. Die CDU hat die Kommunalwahl in Niedersachsen auf Kreisebene mit 27,2% gewonnen. Die SPD erreicht 24,6%, die AfD 15,9%, die Grünen gut 14%. Damit müssen CDU und SPD deutliche Verluste hinnehmen. Und Alexander Zverev krönt seinen Lauf. Er hat in der Nacht als erster Deutscher seit Boris Becker die US Open gewonnen. Es ist nach Paris der zweite Grand-Slam-Titel seiner Karriere und damit schiebt sich Zverev in der Weltrangliste auf Platz 2.
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1: Schönen guten Morgen. Hier ist das Wetter für uns in Baden-Württemberg. Heute und morgen nochmal Spätsommer genießen. Am Mittwoch wird es dann nämlich nass. In Holzgerlingen im Kreis Böblingen bekommen wir heute 22 Grad. Bei euch in Göppingen auch. Und in Freudenstadt 23 Grad.
0: Es ist 8:03, die neue 107.7 Verkehrsservice. Vorsichtig, wenn ihr auf der A6 unterwegs seid zwischen Sinsheim und dem Rastplatz Bucheneck, ungesicherte Unfallstelle in Fahrtrichtung Mannheim. Dann ist das größte Problem heute Morgen die A8, Unfall kurz vor der Dauerbaustelle bei Pforzheim. Deswegen in Fahrtrichtung Karlsruhe 7, in Fahrtrichtung Stuttgart 5 Kilometer Stau aktuell. Und wir schauen noch auf die A81 zwischen Ludwigsburg Süd und Zuffenhausen, Unfall und knapp 2 Kilometer Stop and Go. Eure Staus, eure Blitzer immer kostenlos durchgeben. 0800 24 7 1077. 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
1: Willkommen zurück, Baden-Württemberg. Wir hoffen, ihr hattet schöne Sommerferien, beziehungsweise vielmehr eure Kinder.
0: Hanna und Nikolaus hier, die meisten 80er und 90er für euch, jetzt mit Kenny Loggins. Guten Start euch.
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0: fragen uns ja oft, warum sich unsere Lieblingskünstler, unsere Rockstars nicht öfter mal politisch positionieren, so wie jetzt Alpha Will zum Beispiel. Ja. Und die Antwort ist ganz einfach, weil sie nur verlieren können. Pink zum Beispiel, die hat sich jetzt rausgenommen, was zum Israel-Palästina-Konflikt zu sagen.
1: Schwierig.
0: Und seitdem geht es nicht mehr viel um ihre Musik auf Social Media. Nur bei uns geht es nur darum. 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

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Kennst du die Geschichte hinter diesem Song? Anfang der 90er. Ein alter Keller in Kalifornien. Billy Joe Armstrong sitzt zwischen Gitarren, Kabeln und leeren Pizzakartons. In seinem Kopf alte Songs, Chaos und Angst, Panik, Druck, dieses Gefühl gleich durchzudrehen. Er weiß nicht, was mit ihm los ist. Also macht er das, was er am besten kann. Er schreibt einen Song darüber. Nicht langsam, nicht traurig, sondern schnell und laut. Wie ein Herz, das zu schnell schlägt. Er singt: Glaubst du manchmal, ich bin paranoid? Wenige Monate später singen plötzlich Tausende von Menschen genau diese Zeilen mit. Green Day, Basket Case. Für uns ist das bester Rock und Pop. Die neue 107.7.

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0: Und irgendwo im Himmel hat mein Opa heute seinen Kaffee nicht leer getrunken.
1: Was?
0: Hier ist die neue 107.7. Der war abergläubisch bei Spielen von Boris Becker. Der hat seinen Kaffee nie leer getrunken und hatte dann den Eindruck, dann gewinnt er öfter.
1: Ah, wegen Zverev.
0: Ja, ist doch die Nachfolge jetzt von Boris. Hat als erster Deutsche die US Open wieder gewonnen. 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Bester Rock und Pop.

0: erinnerst du dich an die kleinen Dinos aus In einem Land vor unserer Zeit? Diese wunderschöne Kinderserie?
1: Nein.
0: Ich will wirklich nicht deine Kindheit gehabt haben. Hier ist die neue 107.7. Dann geht dich das jetzt gar nicht an, was ich jetzt sage. Ich finde, dieser Song könnte perfekt der Soundtrack dieser Serie sein.
1: Ja,
0: weil sowas
1: absolut.
0: Rohes, urwaldmäßiges hat. Du bist jetzt mal ruhig hier, Mann. Mein Song, The River of Dreams, mein Billy Joel. 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
5: Schönen guten Morgen. Hier ist das Wetter für uns in Baden-Württemberg. In Mühlacker im Enzkreis messen wir aktuell 17 Grad. In Neubulach im Kreis Calw 16, ebenso bei euch in Böbingen im Ostalbkreis. Ja, heute und morgen bekommen wir schönes Spätsommerwetter und nochmal fast bis 30 Grad. Am Mittwoch wird es dann aber wieder nass. 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
2: Es ist kurz nach halb 10, die neue 107.7 Verkehrsservice. Der Berufsverkehr ist zurück und damit auch der Stau bei Pforzheim. Da war jetzt die letzten Wochen echt mal ein bisschen, ein bisschen Ruhe. Erster Tag, direkt wieder 8 Kilometer. In Fahrtrichtung Karlsruhe allerdings ist da auch irgendwas passiert. Da hat ein LKW kräftig Öl verloren. Da also weiter bitte ganz arg vorsichtig fahren. In Fahrtrichtung Stuttgart an der Stelle 3 Kilometer Stop and Go. Und geblitzt wird, Dankeschön, Tom auf der B10 kurz vor der Ausfahrt Sallach. 120 sind erlaubt in Fahrtrichtung Göppingen. Staus und Blitzer, immer kostenlos. 0800 24 7 107 7.
5: 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Hanna und Nikolaus
2: Hallo hier.
5: Guten Morgen allerseits.
2: Wir liefern zum Start in den Alltag die meisten 80er, die meisten 90er, die meiste Musik. Hier ist Alice Cooper mit Poison.
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0: Und weißt du, welche Kinder heute einen ganz besonders geilen ersten Schultag haben?
1: Die eingeschult werden, weil das erst Mitte der Woche ist.
0: Die Fan vom SC Freiburg sind.
1: Die auch.
0: Was für ein geiles Gefühl das als Kind war, wenn der Verein am Wochenende gewonnen hat und man es den anderen unter die Nase reiben konnte. Und ja, nach 3 Spieltagen ist der SC Freiburg jetzt wirklich Tabellenführer. Unglaubliche Leistung. 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

0: Me an Angel, die Scorpions in Baden-Württembergs rockigster Morningshow. Wir sind Hanna und Nikolaus, guten Morgen.
1: Hallo.
0: Die Straßen sind nach den Ferien wieder voll. Und dank uns sogar noch voller als heute Morgen. Dank uns ist noch ein Auto mehr dazu.
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1: Doreen aus Tuningen im Schwarzwald hat sich ein gebrauchtes Auto gekauft.
0: Übrigens nicht irgendeins, ganz passend zu unserem Sender, ein Peugeot 107.
1: Ja, beim alten Auto war ja irgendwie der Wurm drin.
3: Ja, da war erst die Zündspule kaputt, dann war Wasserpumpe kaputt.
1: Und
3: dann
1: eins am anderen.
3: Habe ich gesagt, nee, das wird mir zu teuer und ich muss gucken, dass ich irgendwie ein anderes herbekomme. Und dann habe ich geschaut und geschaut, dann habe ich den gesehen und dachte, ich gehe den angucken. Von groß auf klein ist egal, Hauptsache es bringt mich von A nach B.
0: Absolut.
3: Wenn auch was für ein Kind ist, ich muss den holen.
0: Wenn du so erzählst, heißt es, du bist mit deiner kleinen Tochter allein, Doreen?
3: Ja, bin ich.
0: Und dann auch noch in Tuningen, also nichts gegen euch da, aber da braucht man halt auch ein Auto, ne? Also da kommst du nicht mit einem öffentlichen.
3: Ne? Nee, also hier jede anderthalb Stunden fährt mal ein Bus und Wochenende fährt halt hier gar nicht.
1: Ja, dann wird's schwierig, ne? Aber dann freuen wir uns umso mehr, dass wir dir jetzt das neue Auto haben bezahlen dürfen.
3: Oh, das war viel, liebe Dank.
0: Sehr, sehr gerne. Und ja, so einfach ist es bei uns. Einfach Rechnung schicken über unsere Homepage und dann immer um 7, 12 und 16 Uhr Radio hören. Ziehen wir eure Rechnung, habt ihr 3 Songs Zeit anzurufen.
1: Neues Auto, Sommerurlaub, Stromnachzahlung, wir
0: egal.
1: Zahlen einfach alles. Um 12 geht's wie immer weiter mit der zweiten Rechnung des Tages. Die neue 107.7 hier. Bester Rock und Pop.

0: Politiker sein ist nicht einfach. Stell dir vor, du hast eine Lieblingsband und dann macht die einen Song, wo es um dich und deine schlechte Politik geht.
1: Dann fühlst du dich einfach geehrt.
0: Und daran sieht man, was für ein guter Song das ist, weil John Howard, der Politiker, sagt immer noch, ist trotzdem noch sein Lieblingslied. Bats are Burning, die neue 107.7. Bester Rock und Pop.

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15: Heute erster Schultag in Baden-Württemberg nach den Sommerferien. Und wenn eure Kids eingeschult werden, ja, dann haben sie Anspruch auf Ganztagsbetreuung. Eins unserer Themen jetzt. Es ist Montagvormittag, 10 Uhr.
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16: Guten Tag. Bei den Kommunalwahlen in Niedersachsen ist die CDU erneut stärkste Kraft geworden. Sie erreicht gut 27% und baut ihren Vorsprung vor der SPD aus. Die AfD kommt auf Platz 3. Die Wahlen gelten als Stimmungstest. Am Sonntag wählen Mecklenburg-Vorpommern und Berlin. Kanzler und CDU-Chef Merz steht unter Druck. Unionsfraktionsvize Mittelberg hat die Debatte über ihn als überflüssig bezeichnet. Mit einem anderen Kanzler hätte man demnach die gleichen Probleme. 1,5 Millionen Schülerinnen und Schüler in Baden-Württemberg starten in diesen Stunden wieder in den Unterricht. Neu ist der Anspruch auf Ganztagsbetreuung für Erstklässler. Außerdem starten Juniorklassen für Kinder, die zum Beispiel noch zu wenig Deutsch sprechen oder anderweitig Hilfe brauchen. Die Landesregierung will bis Herbst die 400 noch fehlenden Lehrer finden und bis Sommer neue, verbindlichere Regeln für hitzefrei aufstellen. Und jetzt weitere Meldungen in Kürze. Schweden erlebt nach der Wahl ein Kopf-an-Kopf-Rennen. Nach Auszählung fast aller Stimmen liegt das Mitte-Links-Bündnis knapp vor dem noch regierenden konservativen Bündnis. Die Rechten verlieren stark. So oder so gilt als sicher, dass Schweden seinen Pro-Europa-Kurs fortsetzen wird. Vor der Entscheidung über die Sanierung der Stuttgarter Oper wachsen bei der CDU die Zweifel. Sie will bei ihrer Klausur nochmals über die Kostenrisiken beraten. Die Sanierung des Großen Hauses inklusive Ausweichbau in Stuttgart ist zuletzt auf 1 Milliarde geschätzt worden. Und Alexander Zverev krönt seinen Lauf. Er hat in der Nacht als erster Deutscher seit Boris Becker die US Open gewonnen. Es ist nach Paris der zweite Grand Slam-Titel seiner Karriere. Und damit schiebt sich Zverev in der Weltrangliste auf Platz 2.
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15: Hier ist das Wetter für uns in Baden-Württemberg. Es ist schön warm nachher mit 20 bis 27 Grad. Dazu Wolken und immer wieder Sonne zwischendurch. Im Moment sind es in Bad Liebenzell 16 Grad. 18 Grad haben wir in Esslingen und auch in Laufen am Neckar. Morgen ähnlich wie heute, noch ein bisschen wärmer sogar. Hallo auf die Straßen, 3 nach 10 ist es, die neue 107.7 Verkehrsservice mit einer Gefahrenstelle von der A8. Vorsicht Richtung München, zwischen Wendlingen und Kirchheim-Tech-Ost liegen Reifenteile. Auf der A8 in Richtung Karlsruhe 9 Kilometer stockender Verkehr zwischen Pforzheim-Süd und Nord. Und auf der A6 auch richtig viel los nach einem Unfall Richtung Mannheim zwischen Sinsheim und Wiesloch-Raunberg. Dort 6 Kilometer Stau aktuell. Eure Staus, eure Blitzer, immer kostenlos. 0800 24 7777.
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15: Willkommen zurück aus dem letzten aus dem Urlaub. Ab ans Arbeiten in Baden-Württemberg und wir sind dabei, hauen richtig rein mit den meisten 80ern. Hier ist die Cutting Crew und ich bin Doro, wünsche euch allen einen schönen Montag.
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Bester Rock und Pop von Nazareth auf der neuen 107.7 um gleich 11:05 am Montag. Und hätten wir das jemals für möglich gehalten, ja, vor ein paar Jahren? Also ich hätte gesagt, in 100 kalte Winter nicht, ja. Aber jetzt sieht es zum Glück schon ganz anders aus. Oasis ist im Kino, die Reunion der bis aufs Blut zerstrittenen Gallagher-Brüder, Geschichte. Und jetzt gehen sie auch noch auf Tour tatsächlich. Nächstes Jahr ist es soweit, wir freuen uns drauf. Vor allem auf heute Nachmittag 17 Uhr, da werden nämlich die Tourtermine bekannt gegeben. Und mit dabei könnte München sein, was man schon so munkelt, ja. Das wäre doch schon mal was. Wir von der neuen 107.7 halten euch natürlich auf dem Laufenden und sagen es euch sofort, wenn die feststehen auf dem Weg im Feierabend. Und davor zum Schaffen die meisten 80er hier auf der neuen 107.7. Hier ist Falco.

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14: Hier ist das Wetter für uns in Baden-Württemberg. Es ist zwar wolkig, aber zwischendurch kommt heute immer wieder die Sonne durch, bei 20 bis 27 Grad. Morgen bleibt es auch so schön angenehm und trocken, geht mit den Temperaturen teilweise sogar noch bergauf. Wir schauen auf die Straßen um 10 Uhr gleich 32, die neue 107.7 Verkehrsservice. Auf der A8 viel los Richtung Karlsruhe, 9 Kilometer stockt zwischen Pforzheim Süd und Pforzheim Nord. Und auf der A8 Ulm Richtung Stuttgart, zwischen Merklingen und Hohenstadt stockender Verkehr auf 5 Kilometer. Da hat Daniel einen Blitzer gesehen. Hallo Daniel.
15: Hallo, ich möchte den Blitzer melden.
14: Gerne, wo steht der?
15: In Neckarsthalfingen, in der Nürtinger Straße.
14: In der Nürtinger Straße?
15: Jawohl, in der Sempung 30-Zone. Von Neckarhusen kommen in Richtung Ortsmitte.
14: Alles klar, danke schön, Daniel. Wenn ihr auch was habt, eure Staus und Blitzer immer kostenlos. 0800 24 7 1077. Gute Fahrt! Wir sind die neue 107.7. Wir spielen die meisten 80er, die meisten 90er, die meiste Musik. Und nur weil wir im Geschäft bei euch sind, heißt das nicht, dass wir hier kein Gas geben, ja? Black Sabbath und Paranoid für den Montagvormittag.
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0: Jovi und Always von 93. Meine erste Maxi-CD übrigens, ja, im Kinderzimmer der kleinen Doro. Und wenn ihr jetzt mal an eure Kindheit zurückdenkt, habt ihr da im Schlafzimmer auch mal eure Frisur selbst geschnitten, so wie ich, ja, im Kinderzimmer. Schön in Pony, schief, abgeschnitten und am nächsten Tag war ausgerechnet Kindergartenshooting. Die Bilder sind legendär geworden, ihr könnt es euch bestimmt vorstellen. Und auch unsere Rockstars, die haben auch mal selbst Hand angelegt.
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0: Ihr könnt wieder mit mir zocken, wenn ihr Bock habt im Geschäft und die Geheimnisse unserer Rockstars hier aufdecken. Schafft ihr das, dann kriegt ihr eine neue 107.7-Tasse. Heute geht's um Farin Urlaub von den Ärzten. Beziehungsweise um den kleinen Farin Urlaub, ja. Es geht in sein Kinderzimmer. Der hat nämlich nicht versucht, sich selbst die Haare zu schneiden, so wie ich, sondern...
2: Ich habe als Kind mal versucht, mich selbst zu... Das war kein angenehmes Gefühl.
0: Was hat Farin Urlaub von den Ärzten an sich selbst versucht? Und ich sag's ehrlich, hätte ich das gemacht, ich wäre mir selber vom Stuhl gesprungen. 0800 24 7 1077. Jetzt gern mitraten.

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5: Alexander Zverev krönt seine starke Saison mit dem US Open-Titel in New York. Unser Top-Thema jetzt. Es ist Montagvormittag, 11 Uhr.
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5: Mit Cornelius Träger.
7: Schönen guten Tag. Deutschlands aktuell bester Tennisspieler hat die US Open gewonnen. Der Hamburger Alexander Zverev siegte im Endspiel in New York gegen den US-Amerikaner Ben Sheldon in 4 Sätzen. Dem ZDF sagte Zverev nach dem Finale:
8: Ich weiß, es ist ein 5-Satz-Match. Ich weiß, dass viele Dinge passieren können. Er hat einen fast perfekten Satz gespielt im dritten Satz. Und ich wusste, dass ich ruhig bleiben sollte. Und ich habe meine Sachen weitergemacht und dann, ja, ich finde, einen fast perfekten 4. Satz gespielt und darüber bin ich sehr glücklich.
7: Zverev hatte in diesem Jahr bereits die French Open gewonnen und stand im Finale von Wimbledon. Für den 29-Jährigen ist es die bislang erfolgreichste Saison seiner Karriere. Vor der Entscheidung über die Sanierung der Stuttgarter Oper wachsen bei der CDU die Zweifel. Sie will bei ihrer Klausur nochmals über die Kostenrisiken beraten. Die Sanierung des Großen Hauses inklusive Ausweichbau ist zuletzt auf 1 Milliarde geschätzt worden. Und nun weitere Meldungen in Kürze. Bei den Kommunalwahlen in Niedersachsen ist die CDU erneut die stärkste Kraft im Land. Laut vorläufigem Endergebnis kommen die Christdemokraten auf 27,2%. Dahinter folgen SPD und AfD. Die AfD hat ihr Ergebnis im Vergleich mit der letzten Kommunalwahl fast verdreifacht. Bundesdigitalminister Wildberger fordert eine internationale KI-Aufsicht. Darüber will er mit den Big Playern in Sachen KI, also USA und China, sprechen. Wildberger setzt mit Blick auf KI auf Weiterentwicklung, aber mehr Kontrolle. Zuvor hatten KI-Chefs vor einem möglichen Kontrollverlust gewarnt. Immer weniger Menschen in Deutschland leben in den eigenen 4 Wänden. Laut einer Studie des Pestel-Instituts für die Augsburger Allgemeine leben 43,5% der Haushalte in einer eigenen Wohnung oder einem eigenen Haus. So wenig wie seit 20 Jahren nicht mehr. Hauptgründe sind hohe Baukosten.
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5: Das Wetter für uns in Baden-Württemberg. Es wird nachher schön warm zum Feierabend, dann 20 bis 27 Grad. Es ist wolkig und immer wieder schaut die Sonne heute raus. Im Moment haben wir 20 Grad in Neckargartach, 19 Grad in Göppingen, in Metzingen 21 Grad. 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Blick auf die Straßen, 2 nach 11 ist es, die neue 107.7 Verkehrsservice. Auf der A6 Heilbronn Richtung Mannheim zwischen Sinsheim und Rastplatz Bucheneck. Ungesicherter Unfall auf dem Standstreifen in diese Richtung bis Wiesloch-Raunberg. Nur die linke Spur frei, 6 Kilometer Stau. Und auf der A8 in Richtung Karlsruhe zwischen Pforzheim Süd und Nord, 9 Kilometer stockend. Dann wird geblitzt in Neckarteilfingen in der Nürtinger Straße, wenn ihr Richtung Ortsmitte fahrt. 30 sind erlaubt. Eure Staus, eure Blitzer immer kostenlos. 0800 24 7 107 7. Gute Fahrt!
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5: Einen wunderschönen Montag wünsche ich euch. Ich bin Doro. Hi, selbst auch wieder zurück aus dem Urlaub. Wenn es euch auch so geht, kommt heute gut durch im Geschäft. Mit den meisten 80ern wie immer bei uns. Hier sind AC/DC.
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0: Bester Rock und Pop, Uriah Heep im Geschäft, Lady in Black. Und jetzt, wo wir alle wieder aus dem Urlaub da sind, nochmal Welcome back in Baden-Württemberg. Wie sieht's eigentlich bei euch aus auf dem Konto? Ja, bei mir auch. Wir helfen da ein bisschen nach.
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0: Und da ist heute Morgen wirklich ein Traum in Erfüllung gegangen für Doreen aus Tuningen im Kreis Villingen-Schwenningen. Sie hat sich nämlich ein neues Auto gekauft und wir zahlen.
2: Ach. Wir zahlen dein Auto. Glückwunsch.
3: Oh, super. Dankeschön. Oh, ich bin sprachlos.
4: Ich wollte gerade sagen, man rechnet mit vielem an einem Montagmorgen, aber dass es so losgeht, ja Wahnsinn.
3: Ja, vielen lieben Dank.
0: Hättest mir auch die Sprache verschlagen. Glückwunsch nochmal in Kreis Villingen-Schwenningen. Es ist so geil. Und das alles nur, weil Doreen so schlau war und ihre Rechnung uns geschickt hat. 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Und dann ist es wichtig, dass ihr Radio hört. Um 7, 12 und 16 Uhr, da ziehen wir nämlich jeweils eine Rechnung. Sagen euren Namen und ihr habt dann 3 Songs Zeit, hier anzurufen. Drückt euch jetzt schon mal ganz fest die Daumen, weil gleich ist Mittagspause in einer guten halben Stunde. Und dann ziehen wir schon die zweite Rechnung des Tages hier auf der neuen 107.

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1: Hier ist das Wetter für uns in Baden-Württemberg. Wolken, zwischendurch immer wieder Sonne. Heute 20 bis 26, 27 Grad. Morgen bleibt es auch so schön angenehm. Geht mit den Temperaturen teilweise sogar noch ein bisschen nach oben. Blick auf die Straßen um kurz nach 11:30. Die neue 107.7 Verkehrsservice. Auf der A6 Heilbronn Richtung Mannheim ist nach einem Unfall viel los. Zwischen Sinsheim und Wiesloch-Raunberg. Nur die linke Spur ist frei. 6 Kilometer Stau. Die A8 Ulm Richtung Karlsruhe. Erst zwischen Merklingen und Hohenstadt 6 Kilometer Unfallstau. Und im weiteren Verlauf dann nochmal zwischen Heimsheim und Pforzheim Nord. 5 Kilometer Stau. Und es wird geblitzt im Kreis Göppingen auf der B10. Kurz vor der Ausfahrt Eislingen. 120 dürft ihr fahren und es blitzt Richtung Stuttgart. Eure Staus, eure Blitzer immer kostenlos. 0800 24 7 177. Gute Fahrt! Ihr wollt die meisten 80er, die meisten 90er, die meiste Musik zum Schaffen? Dann seid ihr hier ganz genau richtig. Hier sind Chicago, you're the inspiration. Ich bin Doro, schönen Montag.
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0: bester Rock und Pop von Oasis. Werden sie auf ihrer Tour nächstes Jahr nach Deutschland kommen? Wenn ja, wohin? Wird es München werden? Können wir Wonderwall da live erleben? Heute um 17 Uhr wissen wir mehr. Da geben sie nämlich die Tourdates bekannt und wir geben euch sofort Bescheid.
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0: Jetzt geht's nicht um Oasis, sondern immer noch um die Ärzte. Ich will schon den ganzen Vormittag von euch wissen, was Sänger Farin Urlaub mal als Kind an sich selbst, an seinem Körper verbrochen hat.
2: Ich habe als Kind mal versucht, mich selbst zu... Das war kein angenehmes Gefühl.
0: Also Haare schneiden ist es nicht, ja. Was denkt ihr? Wer ist dran? Hallo.
3: Andrea hier, hi Doro.
0: Grüß dich Andrea, hi. Wo kommst du her?
3: Aus Neckartenzlingen.
0: Aus Neckartenzlingen. Da steht ein Blitzer übrigens, gell?
3: Ja, zwischen Dolfing und Denzling.
0: Okay, alles klar. Was denkst du, hat Farin Urlaub denn versucht an sich selbst?
3: Er hat versucht, sich selber zu hypnotisieren.
0: Oh, wie soll das funktionieren?
3: Ja, über den Spiegel.
0: Ah ja, stimmt eigentlich. Ist ein mega guter Tipp, aber es ist nicht die Lösung.
3: Okay.
0: Es tut mir leid, aber danke fürs Mitspielen schon mal.
3: Gerne. Ciao.
0: Andrea, mach's gut. Ciao. Wer knackt mein Rockstar-Wort von euch und sichert sich eine neue 107.7-Tasse? Freue mich drauf. 0800 24 7 107 7. Viertel vor 12.

0: bin Anja Kieser von den Evangelischen Kirchen. Mädels Videochat. Alle paar Wochen halten wir Freundinnen uns so auf dem Laufenden. Über Familie, Job und klar, es geht auch um das, was in den Nachrichten läuft. Neulich kommen wir dabei ganz schön ins Klagen. Dann unterbricht uns eine und lenkt unseren Blick auf eine positive Geschichte. Eine, in der sich das Blatt von schlecht auf gut gewendet hat. Plötzlich sind wir alle wieder hoffnungsvoller. Das passt zu dem, was ich woanders aufgeschnappt habe. Selbst wenn etwas Negatives geteilt wird, kann das Mut machen, weil ich merke, dass es anderen auch so geht, ich nicht allein bin, ja? Und einer vielleicht ein hoffnungsvolles Beispiel hat oder jemanden kennt, der helfen kann. Geteiltes Leid ist halbes Leid, sagt ein Sprichwort. So habe ich das mit meinen Freundinnen eben auch schon erlebt. Vielleicht gibt es deshalb in der Bibel so viele Klagegebete, in die ich mich einfach reinfallen lassen kann, wenn es mir danach ist. Und viele Hoffnungsgeschichten, wie die mit dem Regenbogen, die zeigen, Gott vergisst mich nicht. Ich bin nicht allein mit meinen Klagen. Es gibt Hoffnung.
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15: Alex Zverev hat sich bei den US Open seinen zweiten Grand Slam-Titel gesichert. Eins unserer Themen jetzt. Es ist Montagmittag, 12 Uhr.
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15: Mit Cornelius Dreger.
16: Schönen guten Tag. Viele Autofahrer dürften es an der Zapfsäule schon gemerkt haben. Tanken ist in Deutschland so teuer wie noch nie. Laut ADAC kostete ein Liter Super E10 am Wochenende im Schnitt 2,27 Euro. Diesel lag bei 2,40 Euro. Mehr von Dirk Justis.
17: Ein wichtiger Grund sind die hohen Ölpreise. Durch den Krieg in Nahost fällt ein Teil der Versorgung aus. So greift der Iran regelmäßig Ölpipelines oder Raffinerien in den mit den USA verbündeten Golfstaaten an. Dazu kommt, wichtige Transportwege wie die Straße von Hormuz sind blockiert oder nur eingeschränkt nutzbar. Das macht Öl knapper und treibt die Preise weiter nach oben. Ein Fass der Nordseesorte Brent kostet inzwischen mehr als 107 Dollar.
16: Bei einem kuriosen Diebstahl im Kreis Heilbronn sind E-Bikes für 100.000 Euro verschwunden. Einbrecher haben in der Nacht zum Samstag die Metallwand eines Ladens in Neckarsulm aufgeschnitten. Die Räder selbst waren Ausstellungsstücke und nicht abgeschlossen. Und nun weitere Meldungen in Kürze. Die CDU ist erneut stärkste kommunale Kraft in Niedersachsen. Laut Landeswahlleiter hat die CDU mit 27,2% die meisten Stimmen geholt, gefolgt von SPD und AfD. Die AfD hat ihr Ergebnis im Vergleich mit der letzten Kommunalwahl fast verdreifacht. Immer weniger Menschen in Deutschland leben in den eigenen vier Wänden. Laut einer Studie des Pestel-Instituts für die Augsburger Allgemeine leben 43,5% der Haushalte in einer eigenen Wohnung oder einem eigenen Haus. So wenig wie seit 20 Jahren nicht mehr. Hauptgründe sind hohe Baukosten. Traumhafter Abschluss für ein traumhaftes Jahr. Alexander Zverev hat sich im Finale der US Open seinen zweiten Grand-Slam-Titel gesichert. Der Hamburger setzte sich am Abend gegen Ben Shelton durch. Damit hat er als zweiter Deutscher die US Open gewonnen, nach Boris Becker 1989.
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15: Hier ist das Wetter für uns in Baden-Württemberg. Heute Sonne und Wolken, meistens trocken, 20 bis 27 Grad. Morgen wird es sogar noch ein bisschen wärmer. Aktuell sind es in Schöneich 23 Grad, in Kernen 22, in Konstanz am Bodensee auch 22 Grad. 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Auf der A6 Heilbronn Richtung Mannheim nach einem Unfall noch viel los. Zwischen Sinsheim und Wiesloch-Raunberg 6 Kilometer Stau. A8 Ulm Richtung Karlsruhe. Zwischen Märklingen und Hohenstadt stockender Verkehr auf 5 Kilometern. Und das gleiche dann nochmal zwischen Heimsheim und Pforzheim Nord Richtung Karlsruhe. Dann wird geblitzt in Leinfelden-Echterdingen im Kreis Esslingen. In Moosberg stehen sie in der Filderstraße direkt am Friedhof. Ihr dürft 40 fahren. Eure Staus und Blitzer immer kostenlos. 0800 24 7 1077. 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
15: Ich bin Doro, schönen Montagmittag wünsche ich euch. Es ist kurz nach 12 und wenn ihr darauf wartet, dass eure Rechnung gezogen wird, wie immer um 7, 12 und 16 Uhr, dann drücke ich euch ganz fest die Daumen, dass es jetzt eure ist. Viel Glück. Für alle von euch, die uns eine geschickt haben aus dem Kreis Ludwigsburg, da kommt die nämlich her, genauer gesagt aus Großbottwa. Ja, und es war eine ganz schön stabile Uso-Rechnung, die wir gerne zahlen würden für die liebe Kim. Kim aus Großbottwa, ab ans Handy. Deine über 80 Euro Rechnung für Uso zahlen wir sehr gerne. Wenn du jetzt innerhalb der nächsten drei Rechnungssongs anrufst bei uns, Falco gleich, Pink auch. Und hier sind Aerosmith 0800 24 7 1077. Viel Glück!

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0: Falco, der Egoist, bester Rock und Pop hier bei uns. Und Rechnungssong Nummer 3. Ja, das heißt, die Zeit ist um zum Anrufen für Kim Obenland aus Großbottwar im Kreis Ludwigsburg.
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0: Ich habe nämlich gerade ihre Rechnung gezogen. So wie immer hier bei uns um 7, 12 und 16 Uhr. Da ziehen wir aus allen Rechnungen, die ihr uns geschickt habt, eine. Und wenn ihr dann rechtzeitig anruft, gibt's Geld aufs Konto. Ich hoffe, bei Kim klappt das jetzt alles. Doro hier, hallo, wer ist dran?
2: Hallöchen, die Kim Obenland aus Großbottwar.
0: Hallo Kim, ich grüße dich.
2: Hi, ihr habt meine Rechnung gezogen.
0: Absolut richtig. Und wir zahlen sie auch. Glückwunsch.
2: Da freue ich mich sehr. Vielen lieben Dank.
0: Gerne. Für 86,24 Euro hast du dir Uso gegönnt.
2: Ganz genau, richtig. Das war für unsere After-Wedding-Party. Mein Mann und ich haben vor kurzem geheiratet.
0: Schön.
2: Und haben dann noch eine After-Wedding-Party veranstaltet für alle Freunde und Bekannte. Und da haben wir einfach ordentlich Uso gebraucht.
0: Also quasi für alle, die jetzt nicht bei der Hochzeitsfeier dabei waren, dass die auch noch mit euch anstoßen können.
2: Ganz genau, richtig. Und den haben wir auch gebraucht.
0: Ist er leer gegangen?
2: Ja, fast nicht ganz, aber fast.
0: Hä, aber wer lässt denn da noch so einen Schluck Uso übrig?
2: Ja gut, ich meine, was soll ich sagen? Der Abend war lang.
0: Verstehe. Also nochmal Glückwunsch zur Hochzeit, ja?
2: Vielen lieben Dank, danke euch.
0: Und natürlich zur bezahlten Rechnung kleines Hochzeitsgeschenk von uns obendrauf.
2: Super, da freue ich mich ganz arg. Vielen lieben Dank.
0: Und nachher im Feierabend ziehen wir schon die nächste Rechnung hier auf der neuen 107.7. Wenn ihr eine habt, schickt sie uns gerne auch über unsere App.
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3: Hier ist das Wetter für uns in Baden-Württemberg in der Mittagspause. Wolken mit ein bisschen Sonne, immer wieder blinzelt sie durch, heute bei 20 bis 27 Grad. Und morgen bleibt so, wird sogar noch ein bisschen wärmer. Es ist 12:30, die neue 107.7 Verkehrsservice mit dem Blick auf die Straßen. Und Vorsicht, A6 Heilbronn Richtung Nürnberg, da liegen Metallteile zwischen Neuenstein und Kupferzell. Vorsicht auf der A8 Richtung Karlsruhe, zwischen Leonberg West und Rutesheim, liegen gebliebenes Fahrzeug, blockiert aktuell die rechte und die Standspur. Auf der A6 Heilbronn Richtung Mannheim wird seit heute Morgen Unfall aufgenommen, zwischen Sinsheim und Wiesloch-Raunberg 8 Kilometer Stau. Und die A8 Richtung Karlsruhe, 5 Kilometer Stau nach einem Unfall zwischen Heimsheim und Pforzheim Nord. Wenn ihr was seht, eure Staus und Blitzer immer kostenlos. 0800 24 7 1077. Gute Fahrt! 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Ich bin Doro. Hi. Schönen Montagmittag mit den meisten 80ern, den meisten 90ern, der meisten Musik, wie immer nur bei uns. Und jetzt geht's in die 80er zu Roxette. 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

0: doch in der Mittagspause. Beste Rock und Pop auf der neuen 107.7 von Guns N' Roses November Rain. Es ist 12.46 Uhr und mein geheimes Rockstar-Wort heute ist noch ungeknackt. Das heißt, die neue 107.7-Klasse steht hier auch immer noch unberührt rum. Geht an einen oder eine von euch, aber nur wenn ihr rauskriegt, was Farin Urlaub von den Ärzten früher in seinem Kinderzimmer an sich selbst veranstalten wollte.
1: Ich habe als Kind mal versucht, mich selbst zu... Das war kein angenehmes Gefühl.
0: Ja, was versteckt sich dahinter? Haare schneiden ist es nicht. Auch nicht sich selbst hypnotisieren, hatten wir vorhin. Wer von euch versucht's jetzt? Doro hier, hi.
2: Ja, hier ist die Susan, hallo.
0: Hallo Susi, habe ich es richtig verstanden?
2: Nein, Susan.
0: Susan, hallo. Was ist dein Tipp?
2: Mein Tipp ist, er hat versucht, sich zu tätowieren.
0: Auch nicht schlecht.
2: Aha.
0: Es ist ganz nah dran, es ist aber noch nicht die Lösung. Sorry. Danke fürs Mitspielen.
2: Ja, gerne. Ciao.
0: Ciao. Tätowieren haben übrigens ganz, ganz viele von euch auch bei WhatsApp getippt. Kommt ihr noch drauf? Ratet gern jetzt noch mit 0800 24 7 1077.

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16: Es ist Mitte September und die Freibadsaison in Baden-Württemberg geht zu Ende. Jetzt dürfen teilweise auch wieder unsere Hunde ins Becken springen. Wo genau? Eins unserer Themen jetzt. Es ist Montagmittag, 13 Uhr.
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17: Schönen guten Tag. Tanken ist in Deutschland so teuer wie noch nie. Laut ADAC kostete Super E10 am Wochenende im Schnitt 2,27 Euro pro Liter. Ein neues Allzeithoch. Diesel lag bei 2,40 Euro. Hauptgrund sind die hohen Ölpreise. Wegen der Kämpfe im Nahen Osten und blockierter Transportwege kommt weniger Öl auf den Weltmarkt. Das treibt die Preise weiter nach oben. Ein Fass der Nordseesorte Brent etwa kostet inzwischen mehr als 107 Dollar. Die CDU ist bei den Kommunalwahlen in Niedersachsen erneut die stärkste Kraft geworden. Laut vorläufigem Endergebnis kamen die Christdemokraten auf 27,2% der Stimmen. Die SPD wurde mit 24,6% zweitstärkste Kraft, gefolgt von der AfD. Die hat mit rund 16% ihr Wahlergebnis im Vergleich zur letzten Kommunalwahl fast verdreifacht. Dahinter folgen dann Grüne, Linke und die FDP. Und nun weitere Meldungen in Kürze. Zum Schluss der Freibadsaison dürfen in Baden-Württemberg vielerorts Hunde ins Becken. Mehrere Bäder im Rems-Murr-Kreis haben gestern den Start gemacht. Heute folgen Hundeschwimmtage in Mannheim und Wertheim. Bis Anfang Oktober ein Dutzend weitere Bäder. Kanada will noch enger mit der EU zusammenarbeiten. Premier Carney kündigte Gespräche über eine, so wörtlich, einzigartige Allianz an. Unter Carney hat sich Kanada zuletzt der EU immer mehr angenähert. Hintergrund ist auch der Handelsstreit mit den USA. Carney reist diese Woche nach Europa. Die Bundesanwaltschaft hat eine Berliner Unternehmerin wegen möglicher Spionage für Russland angeklagt. Die 57-Jährige soll einen russischen Geheimdienstoffizier mit Informationen versorgt und ihm Zugang zu Veranstaltungen verschafft haben. Sie sitzt seit Januar in Untersuchungshaft.
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16: Hier ist das Wetter für uns in Baden-Württemberg. Heute total angenehm mit aktuell 22 Grad in Rutesheim. 22 Grad haben wir auch in Haigerloch und 23 Grad sind es in Mannheim. Die Sonne scheint immer wieder durch die Wolken durch, bleibt meistens trocken. Morgen wird es ein Ticken wärmer und ähnlich. 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Wir schauen auf die A6 Heilbronn Richtung Nürnberg. Vorsicht Metallteile zwischen Neuenstein und Kupferzell. Auf der A81 Singen Richtung Stuttgart ist ein Wohnwagen liegen geblieben. Blockiert jetzt zwischen dem Kreuz Böblingen-Hulb und Böblingen-Sindelfingen die rechte Spur. Auf der A8 Ulm Richtung Stuttgart zwischen Märklingen und Hohenstadt 3 Kilometer Stop and Go. Und auf der A8 weiter nach Karlsruhe zwischen Heimsheim und Pforzheim Nord 5 Kilometer Unfallstau. Eure Staus, eure Blitzer, immer kostenlos. 0800 24 7 107 7. Ich wünsche euch eine gute Fahrt.
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16: Ja, nur weil wir jetzt hier alle im Geschäft sind, heißt es nicht, dass wir nicht ordentlich Gas geben. Mit den meisten 80ern, jetzt von Scorpions, Rock You Like a Hurricane. Ich bin Doro, schönen Montag.
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0: Mechanics aus den 80ern hier auf der neuen 107.7. 13.23 Uhr. Habt ihr als Kind auch mal versucht, euch selbst die Haare zu schneiden zum Beispiel oder euch selbst zu blondieren oder zu tätowieren vielleicht auch? Das alles traut ihr Farin Urlaub von den Ärzten zu. Das sind alles Tipps von euch aus Baden-Württemberg, aber der Richtige ist noch nicht dabei gewesen heute.
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0: Das ist ein kleines Wörtchen, das fehlt, bis wir wissen, was sich Farin Urlaub von den Ärzten selbst im Kinderzimmer ja mal antun wollte.
2: Ich habe als Kind mal versucht, mich selbst zu... Das war kein angenehmes Gefühl.
0: Und ich hoffe, Claudi aus Obernheim bei Balingen auf der Alp weiß es jetzt. Hallo Claudi!
3: Ja, hallo. Ich denke, der Farin hat versucht, sich zu piercen.
0: Oh Gott, schon allein bei der Vorstellung kippe ich hier halb aus den Latschen.
3: Das könnte ich ihm zutrauen.
0: Würdest du ihm zutrauen? Ich auch. Ist es vielleicht die Lösung?

0: Besungen?
1: Ich habe als Kind mal versucht, mich selbst zu piercen. Das war kein angenehmes Gefühl.
0: Richtig!
2: Super, klasse!
0: Damit hast du die 107,7 Tasse heute abgeräumt. Geil!
2: Wunderbar, super, dankeschön.
0: Sehr gerne. Und hast du auch schon mal eine Erfahrung wie Farin Urlaub gemacht?
2: Ja, ich habe meinem Cousin erlaubt, zu versuchen, mir selbst die Ohrringe zu stechen. Das war
0: nein! Also komm, Farin Urlaub und du, ihr sitzt ja bitte im gleichen Boot, oder?
2: Genau, so ähnlich.
0: Und hat's geklappt?
2: Nee, hat nicht geklappt. Schon beim Ansetzen der Nadel habe ich dann gesagt, jetzt reicht.
0: Jetzt reicht's.
2: So. Jetzt reicht's, genau. Er hat gemeint, er kann das gut.
0: Ja, hat man ja gesehen.
2: Genau. Super, ich freue mich total.
0: Schön, ich freue mich auch. Ganz liebe Grüße in Zollernalbkreis.
2: Dankeschön. Tschüss.
0: Ciao. Und hier sind die Ärzte jetzt in der Mittagspause mit Westerland.

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13: Hier ist das Wetter für uns in Baden-Württemberg in der Mittagspause. Und es ist wirklich angenehm heute. Wolken mit Sonne um die 25 Grad. Auch morgen wird es so ähnlich, dann sogar noch ein Tick wärmer. Blick auf die Straßen um kurz nach 13:30, die neue 177 Verkehrsservice. Vorsicht auf der A6 Mannheim nach Heilbronn, zwischen Schwetzingen und Hockenheim. Ungesicherter Unfall im Baustellenbereich, direkt da mit mehreren Fahrzeugen. A6 Heilbronn nach Mannheim, zwischen Sinsheim und Wiesloch-Raunberg seit heute Morgen Unfallaufnahme, aktuell 5 Kilometer Stau. Und A81 Singen Richtung Stuttgart, defekter Wohnwagen zwischen Ehningen und Böblingen-Sindelfingen, deshalb jetzt 4 Kilometer Stau. Eure Staus und Blitzer immer kostenlos 0800 24 7 177. Gute Fahrt. Wir sind die neue 177 und bereit für die Mittagspause am Montag mit den meisten 80ern, den meisten 90ern, der meisten Musik und Queen jetzt. Friends will be friends. Ich bin Doro. Hi.
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neue 107.7 mit euch im Pausenraum oder im Container beim Mittagmachen mit bestem Rock und Pop. Hier sind Roxette. Listen to your heart. Schönen Montag.

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13: Das sind richtig gute Nachrichten aus der Rockwelt. Oasis wollen nämlich heute neue Tourdaten bekannt geben und vielleicht ist auch ein Auftritt in Deutschland mit dabei. Eins unserer Themen jetzt. Es ist Montagnachmittag, 14 Uhr.
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14: Schönen guten Tag. Tanken ist in Deutschland so teuer wie noch nie. Laut ADAC kostete ein Liter Super E10 am Wochenende im Schnitt 2,27 Euro. Diesel lag bei 2,40 Euro. Ein wichtiger Grund sind die hohen Ölpreise. Durch den Krieg in Nahost fällt ein Teil der Versorgung aus. Herbert Rabel vom Tankstelleninteressenverband rechnet damit, dass die Spritpreise weiter steigen. Er betonte:
15: Wer sich die Taschen voll macht, sind die Konzerne. Wir bekommen nach wie vor von den großen Mineralölgesellschaften nur 1 bis 2 Cent pro verkauftem Liter Sprit, egal wie viel es gerade kostet.
14: Beim Arktis-Gipfel in Finnland beraten mehrere EU-Staaten darüber, wie Europa künftig mit der Region umgehen soll. Es geht um Sicherheit, Infrastruktur und neue Schifffahrtsrouten. Für die EU geht es darum, wie sie ihre Interessen gegenüber Russland, China und US-Präsident Trump verteidigt. Und nun weitere Meldungen in Kürze. Bundesdigitalminister Wildberger fordert eine internationale KI-Aufsicht. Darüber will er mit den Big Playern in Sachen KI, also den USA und China, sprechen. Wildberger setzt mit Blick auf KI, auf Weiterentwicklung, aber mehr Kontrolle. Zuvor hatten KI-Chefs vor einem möglichen Kontrollverlust gewarnt. Oasis könnten bald wieder in Deutschland auftreten. Die Band will heute um 17 Uhr neue Tourdaten bekannt geben. Zuletzt hatten die lang zerschrittenen Gallagher-Brüder in sozialen Medien Hinweise auf ein Konzert in München gestreut. Tennisprofi Alexander Zverev hat den zweiten Grand-Slam-Titel seiner Karriere gewonnen. Der Hamburger hat sich im Finale der US Open in New York gegen den Amerikaner Ben Shelton in 4 Sätzen durchgesetzt. Zverev krönt damit das erfolgreichste Jahr seiner Karriere.
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13: Hier ist das Wetter für uns in Baden-Württemberg. Total angenehm heute mit Wolken und Sonne und um die 25 Grad. Auch morgen wird es so, dann sogar noch ein bisschen wärmer. Aktuell haben wir in Geislingen an der Steige 22 Grad, 24 Grad in Stuttgart im Kessel und in Hechingen 23 Grad. 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Wir schauen auf die A8 Ulm Richtung Stuttgart. Vorsicht, Gefahrenstelle zwischen Kirchheim-Tech West und Wendlingen. Da liegen mehrere Spanngurte. Auf der A6 Heilbronn Richtung Mannheim zwischen Sinsheim und Wiesloch-Rauenberg. Nach einem Unfall heute früh immer noch 5 Kilometer Stau, nur die linke Spur ist da frei. Und auf der A81 von Singen nach Stuttgart zwischen Ehningen und Böblingen-Sindelfingen 3 Kilometer Stau, nachdem da ein Wohnwagen liegen geblieben ist. Eure Staus und Blitzer immer kostenlos. 0800 24 7 107 7. Gute Fahrt!
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13: Montag, Arbeitstag, wir sind dabei und hauen richtig rein mit den meisten 80ern. Jetzt Kenny Loggins aus Top Gun, hier ist Danger Zone. Ich bin Doro, hi!

0: 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Kennst du? Die Geschichte hinter diesem Song? 1990. Das Leben von Nirvana-Sänger Kurt Cobain gerät immer mehr außer Kontrolle. Er ist depressiv. Er ist ein Außenseiter, kann sich nicht mit den Menschen um sich herum identifizieren. Aus seiner Sicht benehmen sich die Leute um ihn herum nicht echt.
1: If I'm gonna die, if I'm gonna kill myself.
2: Wenn ich mich umbringe, sollte ich Drogen nehmen, ein Junkie werden. So habe ich mich jeden Tag gefühlt, wie ein Junkie.
1: Junkie every day, you know.
0: Sei so, wie du bist, schreibt er in einem Text, der ein Appell sein könnte. Wie du gern wärst, so wie du denkst, so kommst du weiter. Der Song besiegelt den endgültigen Durchbruch für Nirvana. Come as you are. 3 Jahre später wird sich Kurt Cobain das Leben nehmen. In seinem Abschiedsbrief wird stehen: Seit ich 7 war, habe ich alle Menschen gehasst.
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bester Rock und Pop von Phil Collins against all odds hier auf der neuen 107.7. Und hätten wir das jemals für möglich gehalten? Vor ein paar Jahren wäre ich mir 100% sicher gewesen. Nein, auf gar keinen Fall. Aber jetzt sieht's zum Glück ganz anders aus. Yes, neuer Oasis-Film im Kino, die Reunion der Gallagher-Brüder. Ich hätte eher gedacht, davor friert die Hölle zu, aber nein. Und jetzt noch besser, sie gehen nächstes Jahr auf Tour. Ja, wirklich. Und wir freuen uns drauf. Vor allem auf nachher 17 Uhr im Feierabend. Da geben die Jungs nämlich ihre Termine bekannt, wo sie überall spielen werden. Und wir spekulieren drauf, dass München nicht nur ein Gerücht gewesen ist. Und halten euch natürlich beim Schaffen da auf dem Laufenden. Drücken euch auch die Daumen, ja, falls ihr Oasis-Tickets haben wollt. Davor die meisten 80er zum Schaffen. The Police jetzt mit Every Breath You Take. Wir spielen besten Rock und Pop.

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18: Hier ist das Wetter für uns in Baden-Württemberg und es ist ein richtig schöner, sonniger Nachmittag und Feierabend heute mit um die 25 Grad. Total angenehm. Auch morgen wird so viel Sonne dabei, nur ein paar Wolken und ein Tick wärmer. 14.32 Uhr, die neue 107.7 Verkehrsservice. Vorsicht, wenn ihr auf der A6 von Heilbronn Richtung Nürnberg fahrt. Zwischen Raststätte Hohenlohe Süd und Kupferzell liegen gebliebener LKW auf der rechten Spur. Vorsicht auf der B313 Reutlingen nach Nürtingen. Zwischen dem Abzweig nach Grafenberg und Nürtingen eine Ölspur auf der Straße. Auf der A8 Stuttgart Richtung Karlsruhe zwischen Heimsheim und Pforzheim Ost an der Baustelle immer wieder stockender Verkehr. Dort 5 Kilometer in der Gegenrichtung auch zwischen Pforzheim West und Ost. Und geblitzt wird am Rasthof Gröbingen auf der A8 in Richtung Ulm. Ihr dürft 100 fahren. Eure Staus und Blitzer immer kostenlos unter 0800 24 7 107 7. Gute Fahrt euch! Finde. Oh, hi, schönen Montagnachmittag mit den meisten 80ern bei uns, den meisten 90ern, der meisten Musik zum Arbeiten und Bon Jovi. Hier ist Living on a Prayer. Kommt gut durch.
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Hitradio 977 zum Arbeiten am Montag. 14.42 Uhr und jetzt ist es Zeit für eine richtige Hymne, die wir, glaube ich, alle lieben. Hier sind Queen.

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16: Es gibt gute Nachrichten für viele Hundebesitzer in Baden-Württemberg. Das ist eines unserer Themen jetzt. Es ist Montagnachmittag, 15 Uhr.
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16: Mit Gisa Weber.
18: Schönen guten Tag. Autofahrer müssen sich wohl auf noch höhere Spritpreise einstellen. Super E5 kostete an manchen Tankstellen im Schnitt 2,46 Euro, so viel wie nie zuvor. Diesel lag bei fast 2,60 Euro. Preistreiber sind vor allem die hohen Rohölpreise. Die steigen wegen der blockierten Straße von Hormus und Problemen auf wichtigen Transportwegen. Der Tankstelleninteressenverband geht deshalb davon aus, dass Benzin und Diesel noch teurer werden. Rainer Pregler vom ADAC fordert:
19: Wir brauchen ganz eindeutig mehr Transparenz bei der Preisbildung, einen wachsamen Blick des Bundeskartellamtes. Und wenn sich dort zeigt, dass Kosten und Verkaufspreise so auseinanderlaufen, wie wir das gerade spüren, dann muss der Wettbewerb konsequenter kontrolliert werden.
18: Polen berät aktuell über einen Drohnenangriff nahe seiner Grenze. Wegen des Vorfalls hat die polnische Regierung einen Krisenstab einberufen. Eine russische Drohne hatte einen ukrainischen Zug getroffen, der auf dem Weg nach Warschau war. Mehr als 200 Menschen waren an Bord. Verletzt wurde niemand. Und nun weitere Meldungen in Kürze. Sachsen ist bei der Bildung weiter deutschlandweit auf Platz 1. Laut aktuellem Bildungsmonitor hat das Bundesland etwa die beste Schulqualität. Auch die Hochschulen schneiden top ab. Auf den Plätzen dahinter landen Bayern und Hamburg. Schlusslicht ist Bremen. Die Bundesanwaltschaft hat eine Berliner Unternehmerin wegen möglicher Spionage für Russland angeklagt. Die 57-Jährige soll einen russischen Geheimdienstoffizier mit Informationen versorgt und dem Zugang zu Veranstaltungen verschafft haben. Sie sitzt seit Januar in Untersuchungshaft. Zum Schluss der Freibadsaison dürfen in Baden-Württemberg vielerorts Hunde ins Becken. Mehrere Bäder im Rems-Murr-Kreis haben gestern den Start gemacht. Heute folgen Hundeschwimmtage in Mannheim und Wertheim. Bis Anfang Oktober ein Dutzend weitere Bäder. We'll be right back.
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16: Das Wetter für uns in Baden-Württemberg. Mit Sonne und Wolken geht's durch den Montag. Morgen bekommen wir nach dem Frühnebel nochmal richtig schönes Sommerwetter bei 24 bis stellenweise sogar am Rhein 31 Grad. Herzlich willkommen beim Stuttgarter Markthallenfest. 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Diesen Samstag von 11 bis 22 Uhr. 15 Uhr und 2 Minuten, die neue 107.7 Verkehrsservice, weil so viel los ist, hier mal nur die Gefahrenmeldungen. Achtung Autofahrer auf der A6 Heilbronn Richtung Nürnberg, zwischen Raststätte Hohenlohe Süd und Kupferzell, liegen gebliebene LKW, rechte Spur. Achtung auf der A8 Stuttgart Richtung Karlsruhe, zwischen Heimsheim und Pforzheim Süd, defekte LKW, rechte Spur. Achtung bitte auf der 81 Singen Richtung Stuttgart, zwischen Tuningen und Villingen-Schwenningen, Reifenteil auf der Autobahn. Und Achtung auf der B313 Reutlingen Richtung Nürtingen, zwischen dem Abzweig nach Grafenberg und Nürtingen, da gibt's eine Ölspur. Eure Staus, eure Blitzer, immer kostenlos. 0800 24 7 107 7. Gute Fahrt.
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16: Ja, heute sind nun alle zurück aus den Sommerferien. Ich hoffe, die Arbeit schmeckt schon wieder. Wir sind bei euch mit den meisten 80ern. Ich bin Christian Krag und hier sind die Toten Hosen jetzt für euch. Mit Hier kommt Alex.
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0: Die meisten 80er bei der 977 mit der Jay Giles Band und Centerfold. Mit bestem Rock und Pop geht's durch den Montag. Erster Schultag nach den Sommerferien. Ja, falls ihr es noch nicht mitbekommen habt, wir zahlen ja wieder eure Rechnung.
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0: Heute früh um 7 ging es ja gleich mit einem Hammer los. Wir haben das Auto von Doreen aus Thuningen im Kreis Villingen-Schwenningen übernommen. Sie hat sich ein Peugeot gekauft und der geht jetzt auf uns. Heute früh war sie noch ganz sprachlos, das kann ich natürlich gut verstehen. Ich hoffe, jetzt hat sie das Ganze etwas sacken lassen können. Doreen, nochmal herzlichen Glückwunsch.
2: Dankeschön.
0: Wem hast du bisher alles von deinem Gewinn erzählt?
2: Meinen großen Söhnen habe ich erzählt. Bis jetzt.
0: Und dann ist natürlich für mich die entscheidende Frage, du wohnst ja in Thuningen oder wie ich es gerne lese, ja. Thuningen. Wird das Auto auch noch getuned jetzt?
2: Nee, noch nicht.
0: Hat auch noch keine Spoiler dran und so?
2: Nein, es hat einen Sternenhimmel im Auto.
0: Du hast einen Sternenhimmel im Auto?
2: Ja.
0: Sind das so phosphorisierende Elemente oder hast du da richtig

0: Nicht so kleine Lämpchen oben drin.
1: Das sind richtig kleine Lämpchen drin.
0: Ach was. Das ist ja schick. Das habe ich, glaube ich, noch nie gesehen. Selbst in diesen ganzen Pimp My Ride und was gab es nicht alles früher, ja, wo man so Autos aufgemotzt hat. Sternenhimmel, das finde ich jetzt schick.
1: Ja, doch, das ist schön. Das gefällt sogar der Kleinen beim Autofahren.
0: Du hast ja eine kleine Tochter, die ist 2 Jahre alt. Genau, die guckt wahrscheinlich auch noch viel an die Autodecke dann.
1: Ja, ganz viel.
0: Ja, das finde ich super. Ja, Empfang ist ein bisschen schwierig, deshalb mach was kurz. Ich wünsche dir einfach ganz viel Spaß mit dem Geld und allzeit gute Fahrt.
1: Vielen, vielen Dank.
0: Macht's wie Doreen Baden-Württemberg. Schickt uns eure Rechnungen über die neue 1077.de oder über unsere App und dann ganz schnell anrufen. Sollten wir um 7, 12 oder gleich auch um 16 Uhr eure Rechnung ziehen. Ich drücke euch sämtliche Daumen und dazu gibt's die meisten 80er im Radio jetzt mit Mike Oldfield und Maggie Riley. Das ist Moonlight Shadow.

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17: Das Wetter für uns in Baden-Württemberg ist heute mal sonnig, mal ein bisschen bewölkt, auf jeden Fall trocken. Aktuell sind es in Böblingen 23, Leonberg 23, Bruchsal 26 Grad. Morgen bekommen wir nach dem Frühnebel nochmal einen richtig schönen Sommertag bei 24 bis 31 Grad. Diesen Sonntag endet die Freibadsaison im Badezentrum Sindelfingen. Ab nächster Woche Dienstag öffnet das Hallenbad mit dem 50 Meter Sportbecken. Badezentrum.de. 15.33 Uhr, die neue 107.7 Verkehrsservice. Achtung Autofahrer auf der A8 bzw. A5 Stuttgart Richtung Heidelberg zwischen Karlsbad und Karlsruhe-Durlach. Da ist Kraftstoff ausgelaufen, der muss jetzt weggemacht werden, also am Dreieck Karlsruhe entlang sozusagen. Achtung bitte auf der A6 Heilbronn Richtung Nürnberg zwischen Öhringen und Neuenstein, ein Reifen auf der rechten Spur. Achtung bitte auf der A8 Stuttgart Richtung Karlsruhe zwischen Heimsheim und Pforzheim Süd, defekter LKW, rechte Spur. Außerdem wird geblitzt an der A8 Stuttgart Richtung Ulm nach dem Rasthof Grübingen mal wieder. 100 sind da erlaubt. Eure Staus, eure Blitzer, immer kostenlos. 0800 24 7 1077. Gute Fahrt.
18: Wir
17: starten natürlich auch mit euch rein in die neue Woche mit den meisten 80ern, den meisten 90ern, mit der meisten Musik. Ich bin Christian Krack und jetzt geht's in die 80er zum wasserstoffblonden Billy Idol. Das ist Rebel Yell.
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0: Metallica, Enter Sandman, bester Rock und Pop um 3:45 am Montagnachmittag. Willkommen zurück auch an die Letzten aus den Sommerferien. Auf eines könnt ihr euch täglich gegen 3:45 übrigens weiterhin verlassen.
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0: Das sind immer ganz besondere Rocksongs und auf den heutigen freue ich mich auch besonders. Er kommt nämlich von Kiss. Kiss-Bassist Gene Simmons, ihr wisst schon, das ist der mit der langen Zunge, der kann mit dieser Zunge sogar etwas Deutsch sprechen.
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0: Na, vielleicht habt ihr jetzt gerade zum Kuchen oder zu den Keksen noch ein Käffchen vor euch stehen. Und dazu gibt's Kiss von 1979 für euch. Classic Rock vom Allerfeinsten. Here's I Was Made for Loving You.

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4: Das ist ein spannender Tag heute für Oasis-Fans. Das ist eines unserer Themen jetzt. Es ist Montagnachmittag, 16 Uhr.
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4: Gisa Weber.
6: Guten Tag. Viele Autofahrer dürften es an der Zapfsäule schon gemerkt haben. Tanken ist in Deutschland so teuer wie noch nie. Demnach kostete ein Liter Super E5 an manchen Tankstellen 2,46 Euro. Diesel lag bei fast 2,60 Euro. Mehr von Dirk Justus.
7: Ein wichtiger Grund sind die hohen Ölpreise. Durch den Krieg in Nahost fällt ein Teil der Versorgung aus. So greift der Iran regelmäßig Ölpipelines oder Raffinerien in den mit den USA verbündeten Golfstaaten an. Dazu kommt, wichtige Transportwege wie die Straße von Hormuz sind blockiert oder nur eingeschränkt nutzbar. Das macht Öl knapper und treibt die Preise weiter nach oben. Ein Fass der Nordseesorte Brent kostet inzwischen mehr als 107 Dollar.
6: Städte und Gemeinden sollen besser auf Krisen und Angriffe vorbereitet sein. Innenminister Dobrindt plant dafür ein Paket über 10 Milliarden Euro. Das Geld soll vor allem in Technik und Ausbildung fließen. Klassische Bunker hält der CSU-Politiker dagegen für zu teuer. Und nun weitere Meldungen in Kürze. Europa will die Arktis stärker in seine Sicherheitspläne einbinden. Beim EU-Gipfel in Finnland ging es vor allem um Schutz vor Russland. Geplant sind eine europäische Eismeerflotte und besser geschützte Unterseekabel. Kanzler Merz kündigte an, dass auch Deutschland dafür mehr Verantwortung übernehmen will. Die Bundesanwaltschaft hat eine Berliner Unternehmerin wegen möglicher Spionage für Russland angeklagt. Die 57-Jährige soll einen russischen Geheimdienstoffizier mit Informationen versorgt und ihm Zugang zu Veranstaltungen verschafft haben. Sie sitzt seit Januar in Untersuchungshaft. Oasis könnten bald wieder in Deutschland auftreten. Die Band will heute um 17 Uhr neue Tourdaten bekannt geben. Zuletzt hatten die lang zerschrittenen Gallagher-Brüder in sozialen Medien Hinweise auf ein Konzert in München gestreut.
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4: Das Wetter für uns in Baden-Württemberg mit Sonne und Wolken geht's durch den Montag. Morgen bekommen wir nach dem Frühnebel dann nochmal richtig schönes Sommerwetter bei 24 Grad in den Bergen bis zu 31 Grad am Rhein. 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Abends Live-Musik von Breeze. 16 Uhr und 2 Minuten, die neue 107.7 Verkehrsservice. Achtung Autofahrer auf der A8, Stuttgart Richtung Karlsruhe, zwischen Heimsheim und Pforzheim Süd. Defekter LKW auf der rechten Spur. Im weiteren Verlauf zwischen Pforzheim Süd und Pforzheim Nord ohnehin 4 Kilometer stockend wegen der Dauerbaustelle. Und Achtung auf der 81, Stuttgart Richtung Heilbronn, zwischen Feuerbach und Zuffenhausen. Da liegen jetzt Reifenteile auf der mittleren Spur. Eure Staus, eure Blitzer, immer kostenlos. 0800 24 7 1077. Gute Fahrt. 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
4: Ja, Wahnsinn. Heute haben wir schon um 7 das Auto von Doreen aus Thuningen im Kreis Villingen-Schwenningen bezahlt.
9: Oh, super. Dankeschön. Ich bin sprachlos.
4: Ja, und vielleicht seid ihr ja auch bald sprachlos. 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Und die dritte Rechnung heute, die kommt aus dem Kreis Reutlingen. Ist das ein Fahrradcomputer für 302,48 Euro? Respekt! Maximilian Rinker aus Unterhausen. Deine Rechnung möchten wir jetzt gern übernehmen. Ruf schnell an. 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Innerhalb von 3 Songs musst du ja anrufen. Nur dann geht deine Rechnung auf uns. Maximilian Rinker aus Unterhausen. 0800 247 1077.

0: Chumba Wamba, Top Thumping mit bestem Rock und Pop geht's durch diesen herrlichen Montag. 16.13 Uhr haben wir. Heute haben wir ja schon ein Auto bezahlt. Und jetzt, wie soll ich sagen, geht's aufs Fahrrad.
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0: 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Denn ziehen wir eure Rechnung, müsst ihr innerhalb von 3 Songs hier anrufen und dann geht eure Rechnung auf uns. Hat Maximilian Rinke aus Unterhausen im Kreis Reutlingen gerade vorhin seinen Namen im Radio gehört und rechtzeitig angerufen? Wir werden es jetzt erfahren. Hier ist die neue 107.7. Ich bin Christian Krack. Hallo?
2: Hier ist Maximilian Rinke aus Unterhausen.
0: Maximilian, 302,48 Euro für deinen Fahrradcomputer gehen auf uns.
2: Vielen Dank dafür, sehr, sehr geil.
0: Ja, ich nehme mal stark an, wenn du so einen teuren Fahrradcomputer brauchst, dann machst du richtig Sport mit deinem Fahrrad, oder?
2: Ich gebe mir zumindest Mühe, sagen wir so.
0: Ja, was machst du? Rennradfahren? Was treibst du?
2: Rennradfahren hauptsächlich und meistens so zwischen 70 und 100 Kilometer, sehr gerade noch.
0: Oh,
2: aber auch Tendenz steigen.
0: Und dann machst du auch noch Triathlon, oder was?
2: Darauf trainiere ich, genau.
0: Ach was? Und welche Distanz hast du da vor dir? Was hast du geplant?
2: Also angemeldet bin ich für eine olympische Distanz nächstes Jahr. Das große Ziel ist aber tatsächlich nächstes Jahr eine Langdistanz. Olympische Distanz sind 1500 Meter Schwimmen, 40 Fahrradfahren und 10 Joggen.
0: Aha.
2: Und das große Ziel sind aber 3,8 Kilometer Schwimmen, 180 Fahrradfahren und ein Marathon laufen.
0: Jetzt stehe ich hier und habe ein schlechtes Gewissen. Ja, also nach 200 Meter Schwimmen habe ich schon immer keinen Bock mehr, ne?
2: Ja, das ist auch das Schlimmste von dem Ganzen. Das ist tatsächlich so.
0: Also falls du irgendwann mal den Ironman auf Hawaii gewinnst, dann will ich aber das erste Exklusivinterview mit dir haben.
2: Dann geht die erste Kiste Bier auf mich.
0: Alles klar.
2: In eurem Büro.
0: Ja, macht's wie Maximilian. Rechnung schicken über die neu107.de oder über unsere App. Eure nächste Gewinnchance, die gibt's ja schon morgen früh um 7 wieder.

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4: Das Wetter für uns in Baden-Württemberg, ja, das kann sich doch sehen lassen. Mal Sonne, mal Wolken. Heute aktuell sind in Ludwigsburg 24, Waiblingen 24, Bretten 26 Grad. Morgen bekommen wir es noch wärmer. Erst ein bisschen Frühnebel, aber dann richtig viel Sonnenschein morgen bei 24 bis 31 Grad. 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Genau 16:30, die neue 107.7 Verkehrsservice. Achtung Autofahrer, jetzt auf der A5 Heidelberg Richtung Karlsruhe, zwischen Karlsruhe Mitte und 3 Karlsruhe. Ungesicherte Unfallstelle auf dem Abbiegelstreifen. Achtung auf der A7 Ulm Richtung Würzburg, zwischen Niederstotzingen und der Raststätte Lohnetal. Ungesicherte Unfallstelle auf allen Spuren, Stau vorprogrammiert. Achtung außerdem auf der A8 Stuttgart Richtung Karlsruhe, zwischen Heimsheim und Pforzheim Süd, liegen gebliebener LKW. Rechte Spur und in der Gegenrichtung stockt wegen der Dauerbaustelle zwischen Pforzheim Nord und Pforzheim Ost auf 6 Kilometern. Eure Staus, eure Blitzer, immer kostenlos 0800 24 7 107 7. Gute Fahrt! 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Kommt gut rein in die neue Woche. Wir sind bei euch mit den meisten 80ern, den meisten 90ern, mit der meisten Musik. Ich bin Christian Krack. Jetzt geht's in die 80er zu Foreigner. Das ist Classic Rock. Das ist Say You Will.
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ist der Song bitte produziert mit den ganzen Streichern und so, oder? The Wolf aus den 90ern, Bittersweet Symphony. Hier ist die 977 bester Rock und Pop am Montagnachmittag. 16.41 Uhr haben wir. Und wir spielen nicht nur die meisten 90er für euch, auch die meisten 80er. Das ist Bryan Adams. Das ist Summer of Sin.

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10: Städte und Gemeinden sollen in Zukunft besser auf Krisen vorbereitet sein. Das ist eines unserer Themen jetzt. Das ist Montagnachmittag, 17 Uhr.
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11: Schönen guten Tag. Tanken ist in Deutschland so teuer wie noch nie. Demnach kostete ein Liter Super E5 an manchen Tankstellen 2,46 Euro. Diesel lag bei fast 2,60 Euro. Ein wichtiger Grund sind die hohen Ölpreise. Durch den Krieg in Nahost fällt ein Teil der Versorgung aus. Herbert Rabel vom Tankstelleninteressenverband rechnet damit, dass die Spritpreise weiter steigen. Er betonte:
12: Wer sich die Taschen voll macht, sind die Konzerne. Wir bekommen nach wie vor von den großen Mineralölgesellschaften nur 1 bis 2 Cent pro verkauftem Liter Sprit, egal wie viel es gerade kostet.
11: Sachsen ist bei der Bildung weiter deutschlandweit auf Platz 1. Laut aktuellem Bildungsmonitor hat das Bundesland etwa die beste Schulqualität. Auch die Hochschulen schneiden top ab. Auf den Plätzen dahinter landen Bayern und Hamburg. Schlusslicht ist Bremen. Und nun weitere Meldungen in Kürze. Städte und Gemeinden sollen besser auf Krisen und Angriffe vorbereitet sein. Innenminister Dobrindt kündigte dafür einen 10 Milliarden Euro Pakt an. Das Geld soll vor allem in Technik und Ausbildung fließen. Klassische Bunker hält der CSU-Politiker dagegen für zu teuer. Bundesdigitalminister Wildberger fordert eine internationale KI-Aufsicht. Darüber will er mit den Big Playern in Sachen KI, also den USA und China, sprechen. Wildberger setzt mit Blick auf KI, auf Weiterentwicklung, aber mehr Kontrolle. Zuvor hatten KI-Chefs vor einem möglichen Kontrollverlust gewarnt. Vor der Entscheidung über die Sanierung der Stuttgarter Oper wachsen bei der CDU die Zweifel. Sie will bei ihrer Klausur nochmals über die Kostenrisiken beraten. Die Sanierung des Großen Hauses, inklusive Ausweichbau, ist zuletzt auf 1 Milliarde geschätzt worden.
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10: Das Wetter für uns in Baden-Württemberg, ja, es bleibt auch zum Feierabend hin aus bei diesem Wechsel aus Sonne und Wolken. Morgen bekommen wir nach dem Frühnebel richtig viel Sonne, richtig schönes Sommerwetter, zumindest bis zum Abend bei 24 bis 31 Grad. 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Uhr und 2 Minuten, die neue 107.7 Verkehrsservice. Achtung Autofahrer auf der A5 Heidelberg Richtung Karlsruhe zwischen Karlsruhe Mitte und Dreieck Karlsruhe. Ungesicherte Unfallstelle auf der Abbiegespur. Achtung auf der A8 Stuttgart Richtung Karlsruhe. Im Kreuz Stuttgart, da liegen Reifenteile gleich auf mehreren Spuren. Achtung auf der 81 Stuttgart Richtung Singen zwischen Rottenburg und Horb. Ungesicherte Unfallstelle und irgendwo liegt auch noch eine Leitbarke auf der Autobahn. Größter Staumoment, A8 Karlsruhe Richtung Stuttgart zwischen Pforzheim Nord und Pforzheim Ost. Da stockt es auf 6 Kilometern. Habt ihr noch was gesehen? Eure Staus, eure Blitzer? Immer kostenlos 0800 24 7 107 7. Gute Fahrt. 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
10: Ja, der erste Schultag nach den Sommerferien ist rum. Der erste Arbeitstag der Woche für viele auch. Ich bin Christian Krack. Wir haben auf jeden Fall viel Musik für euch. Jetzt Queen und We Will Rock You und Europe auch noch.
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0: 10 haben wir. Es gibt eine Gefahrenmeldung aus Nordschwarzwald auf der Landstraße Altensteig Dornstetten zwischen Spielberg und Pfalzgrafenweiler. Da sind Kinder gesehen worden auf der Landstraße. Also vorsichtig fahren zwischen Spielberg und Pfalzgrafenweiler.
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0: hier sind Steven und Urschwabe Jens.
1: Hi Jens.
2: Hi, grüß dich Steven.
1: Was ist bitte mein neues Wort für heute?
2: Ja, die schwäbische Redewendung für heute ist langer Latt.
1: Langer Latt?
2: Mhm.
1: Ist das nicht
2: Nein.
1: so eine bekannte Klavierspieler, Pianistin?
2: Ah, okay.
1: Lange Latt spielt in der Halle hier in Stuttgart nächsten Monat.
2: Ah, okay. War das nicht Lang Lange oder so irgendwie?
1: Keine Ahnung.
2: Lange Latt, der schwäbische Klavierspieler ist das.
1: Lange Latt?
2: Ja.
1: Ich habe das Gefühl, man spricht über jemanden, wenn er etwas oder sie was erreicht hat. Es okay. ist vorbei jetzt, lange Latt. Und das beschreibt einfach, es war keine einfache Zeit, aber ja, hat sich gelohnt am Ende.
2: Nein, muss ich passen, das ist komplett falsch.
1: Alles klar, natürlich ist das komplett falsch.
2: Ja, ich komme ja auch von dir.
1: Ja, pass es bitte lange genau. wenn es kein schwäbischer Pianist ist.
2: Also
1: oder
2: pass auf, ich sag mal, das ist nicht beleidigend.
1: Okay.
2: Und deswegen sage ich das zu dir, du bist zum Beispiel eine lange Latte. Warum? Eine lange Latte, aber nicht das, was du wieder denkst, sondern
1: Doch.
2: Im Gesamtbild von oben bis
1: Wir
2: unten angezogen.
1: Einmal,
2: nein.
1: Im Kopf geblieben, okay?
2: Ja, tut mir leid. Ich habe wirklich in dem Moment, wo ich es gesagt habe, habe ich gewusst, ich hätte es nicht sagen sollen. Nein, ein langer Latte ist einfach jemand, der sehr dünn ist, sehr groß. Ist gut, wir kommen aus der Geschichte sowieso nicht raus. Denk mal drüber nach. Bis morgen.
1: Bis morgen.

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8: Das Wetter für uns in Baden-Württemberg. Aktuell sind es in Leinfelden, Echterdingen 24 Grad, Leonberg 23, Moosbach 25 Grad. Abends und nachts bleibt es locker bewölkt bei uns. Tiefstwerte in der Nacht liegen bei 14 bis 8 Grad. Da kann es dann auch schon mal neblig werden. Morgen früh auch Nebel, aber später richtig viel Sonne. Bei 24 Grad in den Bergen und bis zu 31 Grad am Rhein morgen. 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Genau 5:30, die neue 177 Verkehrsservice. Achtung Autofahrer auf der A5, Heidelberg Richtung Karlsruhe auf Höhe Karlsruhe Mitte. Ungesicherte Unfallstelle, rechte Spur. Achtung auf der 81, Stuttgart Richtung Singen, zum einen zwischen Sindelfingen Ost und Böblingen Sindelfingen eine Unfallaufnahme. Und dann im weiteren Verlauf Richtung Singen zwischen Rottenburg und Horb noch eine Unfallaufnahme. Eure Staus, eure Blitzer. Immer kostenlos 0800 24 7 1077. Gute Fahrt. 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Wir begleiten euch in den Montagfeierabend mit den meisten 80ern, den meisten 90ern, mit der meisten Musik. Ich bin Christian Krake und jetzt gibt's Classic Rock von Queen für euch. Das ist We Will Rock You.
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One-Hit Wonder aus den 90ern. Sixpence None the Richer. Kiss Me. Hier bei der 977. 20 vor 6 haben wir. Kommt gut in den Montag Feierabend. Wir sind bei euch mit den meisten 80ern. Jetzt Peter Cetera, der einstige Sänger von Chicago mit Glory of Love.

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17: Gute Nachrichten für uns Steuerzahler. Die Sanierungskosten für die Stuttgarter Oper sollen noch einmal auf den Prüfstand. Das ist eines unserer Themen. Jetzt ist es Montagabend, 18 Uhr.
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18: Guten Abend. Tanken ist in Deutschland so teuer wie noch nie. Demnach kostete ein Liter Super E10 an manchen Tankstellen 2,46 Euro. Diesel lag bei fast 2,60 Euro. Hauptgrund sind die hohen Ölpreise. Wegen der Kämpfe im Nahen Osten und blockierter Transportwege kommt weniger Öl auf den Weltmarkt. Das treibt die Preise weiter nach oben. Ein Fass der Nordseesorte Brent kostet etwa inzwischen mehr als 107 Dollar. Die Pläne für die Sanierung und Erneuerung der Stuttgarter Oper kommen noch einmal auf den Prüfstand. Stadt und Land wollen in einer Expertenanhörung alle bisherigen Erkenntnisse neu bewerten. Dabei sollen die geplante Sanierung, mögliche Übergangslösungen und auch ein Neubau verglichen werden. Hintergrund ist die Kritik aus der CDU-Landesfraktion an dem bisherigen Vorgehen. Diese bezieht sich vor allem auf den Bau einer Ausweichsspielstätte, die knapp 300 Millionen Euro kosten soll. Gleichzeitig sollen die laufenden Planungen und Arbeiten möglichst weitergehen, damit sich das Projekt nicht wesentlich verzögert. Und nun weitere Meldungen in Kürze. Für die Litauen-Brigade sollen erstmals Bundeswehrsoldaten verpflichtet werden. Fast 4/5 der Stellen sind bereits freiwillig besetzt. Für die restlichen Bereiche plant das Verteidigungsministerium jetzt Verpflichtungen. Die Brigade soll Ende nächsten Jahres einsatzbereit sein. Sachsen ist bei der Bildung weiter deutschlandweit auf Platz 1. Laut aktuellem Bildungsmonitor hat das Bundesland etwa die beste Schulqualität. Auch die Hochschulen schneiden top ab. Auf den Plätzen dahinter landen Bayern und Hamburg. Schlusslicht ist Bremen. Immer weniger Menschen in Deutschland leben in den eigenen vier Wänden. Laut einer Studie des Pestle-Instituts für die Augsburger Allgemeine leben 43,5% der Haushalte in einer eigenen Wohnung oder einem eigenen Haus. So wenig wie fast seit 20 Jahren nicht mehr. Hauptgründe sind hohe Baukosten.
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17: Das Wetter für uns in Baden-Württemberg. Abends und nachts bleibt es locker bewölkt bei uns. Tiefstwerte in der Nacht liegen bei 14 bis 8 Grad. Morgen bekommen wir nach Frühnebel richtig schönes Sommerwetter bei 24 Grad in den Bergen und bis zu 31 Grad am Rhein. 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Nur in 2 Minuten, die neue 107.7 Verkehrsservice. Achtung Autofahrer, auf der A6 Heilborn Richtung Mannheim in der Ausfahrt Wiesloch-Rauenberg Staugefahr, warum auch immer. Achtung bitte auf der A8 Karlsruhe Richtung Stuttgart zwischen Kreuz Stuttgart und Stuttgart-Degerloch, Leitpark auf der linken Spur. Achtung auf der A8 Ulm Richtung Stuttgart auf Höhe der Raststätte Denkendorf Nord, liegen gebliebenes Auto auf der Standspur. Achtung bitte auf der A81 Stuttgart Richtung Singen zwischen Rottenburg und Hopp, da läuft eine Unfallaufnahme, aber da sehe ich auch schon gut. 2 Kilometer Rückstau. Habt ihr noch was gesehen? Eure Staus, eure Blitzer, immer kostenlos. 0800 24 7 107 7.
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17: Ich bin Christian Krack. Schönen guten Abend am Montag. Ja, seid ihr heute wieder zurück aus den Sommerferien? Dann seid ihr ja perfekt ausgeruht, um meine schnellen Fragen zum Tagesgeschehen zu knacken und unsere schicke schwarze neue 107.7-Tasse zu gewinnen. Die Einstiegsfrage verrate ich euch wie immer ja jetzt schon mal. Alexander Zverev aus Hamburg, der hat ja gestern sensationell die US Open gewonnen. Er hat ja russische Wurzeln. Deshalb meine Frage, wie wird denn Alexander Zverev von Familie und Freunden genannt? Also was ist ohnehin die Kurzform, der Kosename von Alexander im Russischen? Wisst ihr das und so ein bisschen mehr? Dann seid ihr bei mir richtig. Jetzt kostenlos anrufen und mitspielen. 0800 24 7 107 7.

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0: So ein genialer Song. Die Kings of Leon, bester Rock und Pop um 6:09. Schönen Montag, Feierabend wünsche ich euch. So, und wer ist jetzt wieder mutig genug? Baden-Württemberg.
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0: Ich bin Christian Krack. Hallo, wer

0: Alexander Zverev hat ja sensationell die US Open gewonnen. Er hat russische Wurzeln. Deshalb meine Frage, wie wird Alexander Zverev denn von Familie und Freunden genannt? Was ist ohnehin der Kosename von Alexander im Russischen?
1: Sascha.
0: Ja. Genau heute vor 34 Jahren wurde bei RTL nachmittags zum ersten Mal die Show Hans Meiser ausgestrahlt. Was war das für eine Art Show?
1: Oh Gott, so eine Talkshow.
0: Ja. Welcher baden-württembergische Radiomoderator wird morgen, weil es noch mal warm wird, wohl zum letzten Mal dieses Jahr in kurzen Hosen im Studio stehen?
1: Christian Krack vielleicht?
0: Natürlich. Was hat in Kirchheim Tech heute Mittag 2,62 Euro gekostet? Der Liter Diesel oder eine Unze Gold?
1: Der Liter Diesel.
0: Ja, ist mittlerweile aber runter auf 2,35. Welche Haustiere dürfen jetzt zum Schluss der Freibadsaison auch mal in einigen Orten in Baden-Württemberg ins Becken springen?
1: Ja, Hunde.
0: Genau so ist es. Wow! Alle Fünfe! Mein lieber Freund Marie aus Tübingen, du hast den Krack geknackt. Herzlich willkommen in unserer 977 Hall of Fame. Möge dein souveräner Auftritt heute Inspiration sein für die Schülerinnen und Schüler in ganz Baden-Württemberg fürs neue Schuljahr.
1: So soll es sein.
0: Neben Lobpreis und Ehre ist dein Lohn natürlich unsere schicke schwarze neue 177 Tasse. Und da wünsche ich dir einen schönen Abend noch. Ja, danke dir.
1: Dankeschön.
0: Ihr spielt doch auch mal mit mir eine Runde Knack den Krack. Morgen Abend wieder. Kurz nach 6 die Einstiegsfrage hören und ganz schnell anrufen.

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8: Das Wetter für uns in Baden-Württemberg. Abends und nachts bleibt es locker bewölkt. Die Tiefstwerte liegen bei 14 bis 8 Grad in der Nacht. Aktuell sind es aber in Leinfelden-Echterdingen noch 24, Kornwestheim 23, Eppingen 26 Grad. Kann das stimmen? Ist ja richtig warm. Morgen bekommen wir es erst neblig, später richtig schönes Sommerwetter bei 24 bis 31 Grad. 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
9: 18:31 Uhr, die neue 107.7 Verkehrsservice. Achtung Autofahrer auf der A6 Nürnberg Richtung Heilbronn zwischen Kirchberg und Schwäbisch Hall. Da ist die rechte Spur in der Baustelle gesperrt, da muss eine Ölspur entfernt werden. Achtung auf der A7 Ulm Richtung Würzburg auf Höhe Langenau. Da liegt eine Tasche in der Kurve auf der Autobahn. Achtung bitte auf der A8 Ulm Richtung Stuttgart auf Höhe Raststätte Denkendorf Nord. Metallteile auf der Standspur und Achtung bitte auf der 81 Stuttgart Richtung Singen zwischen Rothenburg und Horb. Da läuft eine Unfallaufnahme. Eure Staus, eure Blitzer, immer kostenlos 0800 24 7 1077. Gute Fahrt.
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9: Wir spielen die die meisten 80er, die meisten 90er, die meiste Musik für euch. Ich bin Christian Krack. Schönen Montagfeierabend euch jetzt mit 80er Rock von Guns N' Roses. Das ist Sweet Child O' Mine.
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Roxette, Spending My Time. Hier ist die 977 besser Rock und Pop am Montagabend, 18.43 Uhr haben wir, und ihr wisst, wir spielen für euch die meisten 80er. Hier sind Queen jetzt für euch. 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
10: Es gibt heute sehr, sehr gute Nachrichten für Oasis-Fans. Das ist eines unserer Themen. Jetzt ist es Montagabend, 19 Uhr.
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12: Schönen guten Abend. Autofahrer dürften es an der Zapfsäule schon gemerkt haben. Tanken ist in Deutschland so teuer wie noch nie. Der Liter Super E5 kostet an manchen Tankstellen 2,46 Euro. Diese lag bei fast 2,60 Euro. Mehr von Dirk Justus.
13: Ein wichtiger Grund sind die hohen Ölpreise. Durch den Krieg in Nahost fällt ein Teil der Versorgung aus. So greift der Iran regelmäßig Ölpipelines oder Raffinerien in den mit den USA verbündeten Golfstaaten an. Dazu kommt, wichtige Transportwege wie die Straße von Hormuz sind blockiert oder nur eingeschränkt nutzbar. Das macht Öl knapper und treibt die Preise weiter nach oben. Ein Fass der Nordseesorte Brent kostet inzwischen mehr als 107 Dollar.
12: Die Pläne für die Sanierung und Erneuerung der Stuttgarter Oper kommen noch einmal auf den Prüfstand. Stadt und Land wollen in einer Expertenanhörung alle bisherigen Erkenntnisse neu bewerten. Dabei sollen die geplante Sanierung, mögliche Übergangslösungen und auch ein Neubau verglichen werden. Hintergrund ist Kritik aus der CDU-Landesfraktion an dem bisherigen Vorgehen. Diese bezieht sich vor allem auf den Bau einer Ausweichspielstätte, die knapp 300 Millionen Euro kosten soll. Gleichzeitig sollen die laufenden Planungen und Arbeiten möglichst weitergehen, damit sich das Projekt nicht wesentlich verzögert. Und nun weitere Meldungen in Kürze. Sachsen ist bei der Bildung weiter deutschlandweit auf Platz 1. Laut aktuellem Bildungsmonitor hat das Bundesland etwa die beste Schulqualität. Auch die Hochschulen schneiden top ab. Auf den Plätzen dahinter landen Bayern und Hamburg, Schlusslicht ist Bremen. Europa will die Arktis stärker in seine Sicherheitspläne einbinden. Beim EU-Gipfel in Finnland ging es vor allem um Schutz vor Russland. Geplant sind eine europäische Eismeerflotte und besser geschützte Unterseekabel. Kanzler Merz kündigte an, dass auch Deutschland dafür mehr Verantwortung übernehmen will. Oasis kommt nach fast 18 Jahren wieder für Konzerte nach Deutschland. Die Gallagher-Brüder haben für den 2. und 3. Juli 2027 zwei Auftritte in der Münchner Allianz Arena angekündigt. Fans können sich noch bis Donnerstagabend online für den Ticketvorverkauf registrieren.
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10: Das Wetter für uns in Baden-Württemberg, ja, das ist abends und nachts weiterhin locker bewölkt. Tiefstwerte in der Nacht liegen bei 14 bis 8 Grad. Morgen geht's neblig los, später wird's aber richtig schön sonnig, richtig schön warm. Morgen 24 bis am Rhein zum Teil 31 Grad. 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Achtung Autofahrer auf der A6 Mannheim Richtung Heilbronn. Zwischen Mannheim-Schwetzingen und Schwetzingen-Hockenheim liegen gebliebenes Auto. Achtung auf der A6 Nürnberg Richtung Heilbronn. Zwischen Kirchberg und Schwäbisch Hall muss eine Ölspur innerhalb der Baustelle entfernt werden. Deshalb ist die rechte Spur gesperrt. Und Niklas hat Blitzer entdeckt an der B10. Wenn ihr vom Pragsattel kommt, statt einwärts nach dem Pragsatteltunnel, noch vor dem Rosensteintunnel, wird da mobil geblitzt. Vielen Dank dir für den Hinweis. Eure Staus, eure Blitzer. Immer kostenlos 0800 24 777. Gute Fahrt.
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10: Ich bin Christian Krag, schönen guten Abend am Montag. Ja, das Wetter hat sich heute noch ziemlich gemausert. Dazu gibt's von uns die meisten 80er. Hier sind jetzt Survivor aus dem Film Rocky 4. Hier ist Burning Heart.
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0: Floyd, Wish You Were Here mit bestem Rock und Pop geht's durch den Montagabend. Seid ihr heute eigentlich erst wieder aus den Sommerferien zurück? Dann wisst ihr es vielleicht noch gar nicht. Wir zahlen wieder eure Rechnungen.
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0: Heute früh um 7 ging es gleich mit dem Hammer los. Wir haben das Auto von Doreen aus Thuningen im Kreis Villingen-Schwenningen übernommen. Sie hat sich einen Peugeot gekauft und der geht jetzt auf uns. Und heute früh war sie natürlich noch ganz sprachlos. Heute Nachmittag war sie dann schon einen Ticken gefasster. Dann habe ich Doreen natürlich auch nochmal gratuliert zum bezahlten Auto.
2: Dankeschön.
0: Wem hast du bisher alles von deinem Gewinn erzählt?
2: Meinen großen Söhnen habe ich erzählt. Bis jetzt.
0: Und dann ist natürlich für mich die entscheidende Frage, du wohnst ja in Thuningen oder wie ich es gerne lese, ja. Tuningen. Wird das Auto auch noch getuned jetzt?
2: Nee, noch nicht.
0: Hat auch noch keine Spoiler dran und so?
2: Nein, ich habe einen Sternenhimmel im Auto.
0: Du hast einen Sternenhimmel im Auto?
2: Ja.
0: Sind das so phosphorisierende Elemente oder hast du da richtig so kleine Lämpchen oben drin?
2: Das sind richtig kleine Lämpchen drin.
0: Ach was. Das ist ja schick. Das habe ich, glaube ich, noch nie gesehen. Selbst in diesen ganzen Pimp My Ride und was gab es nicht alles früher, ja, wo man so Autos aufgemotzt hat. Sternenhimmel, das finde ich jetzt schick.
2: Ja, doch, das ist schön. Das gefällt sogar der Kleinen beim Autofahren.
0: Du hast ja eine kleine Tochter, die ist 2 Jahre alt. Genau, die guckt wahrscheinlich auch noch viel an die Autodecke dann.
2: Ja, ganz viel.
0: Ja, das finde ich super. Ja, Empfang ist ein bisschen schwierig, deshalb mach was kurz. Ich wünsche dir einfach ganz viel Spaß mit dem Geld und allzeit gute Fahrt.
2: Vielen, vielen Dank.
0: Macht's wie Doreen Baden-Württemberg. Schickt uns eure Rechnungen über die neue 107.7.de oder über unsere App und dann ganz schnell anrufen, sollten wir morgen um 7, 12 oder 16 Uhr eure Rechnung ziehen. Oder in den nächsten Tagen natürlich. Ich drück euch sämtliche Daumen.

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5: Das Wetter für uns in Baden-Württemberg. Aktuell sind es in Böblingen bei euch immer noch 22, Göppingen 22, Konstanz 23 Grad. Ja, die Nacht bleibt locker bewölkt, 14 bis 8 Grad. Morgen ordentlich Frühnebel, aber dann setzt sich die Sonne durch und sorgt für 24 Grad oben auf der Alp und im Schwarzwald bis zu 31 Grad am Rhein. 19.31 Uhr, die neue 107.7 Verkehrsservice. Achtung Autofahrer, auf der A5 Basel Richtung Karlsruhe zwischen Riegel und Herbolzheim. Defekter PKW, linke Spur. Achtung bitte auf der A6 Nürnberg Richtung Heilbronn zwischen Kirchberg und Schwäbisch Hall. Da muss in der Baustelle immer noch eine Ölspur beseitigt werden. Rechter Fahrstreifen hier gesperrt. Und geblitzt wird auf der B10 in Stuttgart vom Pragsattel runter Richtung Bad Cannstatt. Stadteinwärts nach dem Pragsattel Tunnel vor dem Rosenstein-Tunnel. Danke nochmal an Niklas fürs Melden. Eure Staus, eure Blitzer, immer kostenlos 0800 24 700 77. Gute Fahrt. Wir spielen die meisten 80er, die meisten 90er, die meiste Musik für euch. Ich bin Christian Krack und jetzt geht's in die 80er. Zum einstigen King of Pop, das ist Michael Jackson mit Dirty Diana. Schönen Feierabend.
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Bester Rock'n'Pop mit No Doubt und Don't Speak. Hier ist die neue 107.7 am Montagabend. 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Das steigt ja bald vom 25. September bis 11. Oktober und wir sind natürlich auch mit dabei und wollen die Vereine in Baden-Württemberg ganz besonders abfeiern, beziehungsweise mit euch und euren Vereinen ganz besonders abfeiern. Bei der 907.7 Vasenparty am Vereinsdienstag beim Benz, dem Hofbräuzelt. Die steigt am Dienstag, dem 29. September. Ihr könnt euch jetzt mit eurem Verein anmelden auf die neue 107.7.de. Das hat auch der SKV unter Ensingen aus dem Kreis Esslingen schon getan. Ihr seid auf jeden Fall schon mit dabei. Glückwunsch und wir freuen uns noch auf viele

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1: Das ist heute ein sehr guter Tag für die Fans von Oasis. Das ist eines unserer Themen. Jetzt ist es Montagabend, 20 Uhr.
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6: Guten Abend. Tanken ist in Deutschland so teuer wie noch nie. Ein Liter Super E5 kostet an manchen Tankstellen 2,46 Euro. Diesel lag bei fast 2,60 Euro. Ein wichtiger Grund sind die hohen Ölpreise. Durch den Krieg in Nahost fällt ein Teil der Versorgung aus. Herbert Rabel vom Tankstelleninteressenverband rechnet damit, dass die Spritpreise weiter steigen. Er sagte uns:
7: Wer sich die Taschen voll macht, sind die Konzerne. Wir bekommen nach wie vor von den großen Mineralölgesellschaften nur 1 bis 2 Cent pro verkauftem Liter Sprit, egal wie viel es gerade kostet.
6: Sachsen ist bei der Bildung weiter deutschlandweit auf Platz 1. Laut aktuellem Bildungsmonitor hat das Bundesland etwa die beste Schulqualität. Auf den Plätzen dahinter landen Bayern und Hamburg. Aber insgesamt sinkt das Bildungsniveau in allen Bundesländern. Laut Bundesbildungsministerin Prien ist die Bildung aber ein wichtiger Faktor für Deutschlands Wirtschaftskraft.
8: Die Sachverständigen, die die Bundesregierung in wirtschaftlichen Fragen beraten, sagen ja ganz klar, Bildung ist das Asset, mit dem das Potenzialwachstum am stärksten gesteigert werden kann. Und deshalb ist es auch nicht nur eine Frage, bei der wir Bildungspolitiker gefragt sind, sondern das ist eine Frage, die jeden, der an der Entwicklung unseres Landes interessiert ist, massiv interessieren muss.
6: Und nun weitere Meldungen in Kürze. Städte und Gemeinden sollen besser auf Krisen und Angriffe vorbereitet sein. Bundesinnenminister Dobrindt kündigte dafür einen 10 Milliarden Euro Pakt an. Das Geld soll vor allem in Technik und Ausbildung fließen. Klassische Bunker hält Dobrindt dagegen für zu teuer. Oasis kommt nach fast 18 Jahren wieder für Konzerte nach Deutschland. Die Gallagher-Brüder haben für den 2. und 3. Juli 2027 2 Auftritte in der Münchner Allianz Arena angekündigt. Fans können sich noch bis Donnerstagabend online für den Ticketvorverkauf registrieren. Immer weniger Menschen in Deutschland leben in den eigenen 4 Wänden. Laut einer Studie des Pestel-Instituts für die Augsburger Allgemeine leben 43,5% der Haushalte in einer eigenen Wohnung oder Haus, so wenig wie seit 20 Jahren nicht mehr. Hauptgründe sind hohe Baukosten.
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1: Das Wetter für uns in Baden-Württemberg. Abends und nachts bleibt es locker bewölkt. Tiefstwerte in der Nacht liegen bei 14 bis 8 Grad. Dann ist es auch stellenweise schon neblig. Morgen auch so ein bisschen Frühnebel, aber später richtig schönes Sommerwetter bei 24 bis 31 Grad. Kurz nach 8, die neue 107.7 Verkehrsservice. Vorsicht bitte noch auf der A6 Nürnberg Richtung Heilbronn. Zwischen Kirchberg und Schwäbisch Hall muss in der Baustelle auf der rechten Spur eine Ölspur entfernt werden. Eure Staus, eure Blitzer, immer kostenlos. 0800 24 7 107.7. Ich bin Christian Krack. Ich wünsche euch eine gute Fahrt durch den Montagabend.
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1: Es ist 1984. Beim 30-jährigen Ray Parker Jr. klingelt plötzlich das Telefon. Dran sind die verzweifelten Macher des Films Ghostbusters. Sie haben eine große Bitte an den jungen Musiker, denn in nur wenigen Tagen brauchen sie dringend einen Titelsong für ihren Blockbuster. Ray Parker Jr. zögert. Welchen Song soll er bitte über einen Geisterjägerfilm schreiben? Er grübelt und grübelt, doch ihm fällt nichts ein. Frustriert setzt er sich vor den Fernseher und sieht plötzlich einen Werbespot. Und auf einmal schreiben sich die Zeilen wie von selbst. Und in nur wenigen Tagen entsteht Ghostbusters. Rund 40 Jahre später, immer noch Teil von Bestem Rock.

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4: Im Studio von Ribesel Freundlieb. Schönen guten Abend. Autofahrer müssen sich wohl auf noch höhere Spritpreise einstellen. Super E5 kostete an manchen Tankstellen im Schnitt 2,46 Euro. So viel wie noch nie. Diesel lag bei fast 2,60 Euro. Preistreiber sind vor allem die hohen Rohölpreise. Die steigen wegen der blockierten Straße von Hormuz und Problemen auf wichtigen Transportwegen. Der Tankstelleninteressensverband geht deshalb davon aus, dass Benzin und Diesel noch teurer werden. Rainer Pregler vom ADAC fordert:
5: Wir brauchen ganz eindeutig mehr Transparenz bei der Preisbildung, einen wachsamen Blick des Bundeskartellamtes. Und wenn sich dort zeigt, dass Kosten und Verkaufspreise so auseinanderlaufen, wie wir das gerade spüren, dann muss der Wettbewerb konsequenter kontrolliert werden.
4: Die Pläne für die Sanierung und Erneuerung der Stuttgarter Oper kommen noch einmal auf den Prüfstand. Stadt und Land wollen in einer Expertenanhörung alle bisherigen Erkenntnisse neu bewerten. Dabei sollen die geplante Sanierung, mögliche Übergangslösungen und auch ein Neubau verglichen werden. Hintergrund ist Kritik aus der CDU-Landesfraktion an dem bisherigen Vorgehen. Diese bezieht sich vor allem auf den Bau einer Ausweichspielstätte, die knapp 300 Millionen Euro kosten soll. Gleichzeitig sollen die laufenden Planungen und Arbeiten möglichst weitergehen, damit sich das Projekt nicht wesentlich verzögert. Und nun weitere Meldungen in Kürze. Sachsen ist bei der Bildung weiter deutschlandweit auf Platz 1. Laut aktuellem Bildungsmonitor hat das Bundesland etwa die beste Schulqualität. Auch die Hochschulen schneiden top ab. Auf den Plätzen dahinter landen Bayern und Hamburg, Schlusslicht ist Bremen. Für die Litauen-Brigade sollen erstmals Bundeswehrsoldaten verpflichtet werden. Fast 4/5 der Stellen sind bereits freiwillig besetzt. Für die restlichen Bereiche plant das Verteidigungsministerium jetzt Verpflichtungen. Die Brigade soll Ende nächsten Jahres einsatzbereit sein. Auf Sizilien sorgt der Ätna erneut für Probleme im Flugverkehr. Weil der Vulkan wieder Asche und Lava in die Luft schleudert, sind am Flughafen Catania alle Ankünfte und Abflüge vorübergehend ausgesetzt. Auch im vergangenen Monat zwang ein Ätna-Ausbruch den Airport dort eine Woche zur Schließung.
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0: Geschichte hinter diesem Song? 1986. Der eiserne Vorhang trennt den Westen und die Sowjetunion. Songwriter Chris Thompson möchte in London mit zwei Freunden an einer Demonstration für nukleare Abrüstung teilnehmen. Sie verabreden sich für den nächsten Morgen, um ganz vorne mit dabei zu sein. Doch dann kommen mehrere Biere und Schnaps dazwischen. Thompson verschläft. Und als er schließlich verkatert den Fernseher einschaltet, wird ihm klar, dass er die Demonstration verpennt hat. Ihn plagt ein schlechtes Gewissen und er nimmt seinen Notizblock, um einen Protestsong zu schreiben, den später sein Kumpel John Farnham aufnehmen wird. Macht Lärm und macht es klar. Wir werden hier nicht still sitzen. Wir werden nicht in Angst leben. John Farnham, you're the voice.
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1: Im Studio Hanna Messerschmidt. Schönen guten Abend. Tanken ist in Deutschland so teuer wie noch nie. Demnach kostete ein Liter Super E5 an manchen Tankstellen 2,46 Euro. Diesel lag bei fast 2,60 Euro. Ein wichtiger Grund sind die hohen Ölpreise. Durch den Krieg in Nahost fällt ein Teil der Versorgung aus. Herbert Rabel vom Tankstelleninteressenverband rechnet damit, dass die Spritpreise weiter steigen. Er betonte:
2: Wer sich die Taschen voll macht, sind die Konzerne. Wir bekommen nach wie vor von den großen Mineralölgesellschaften nur 1 bis 2 Cent pro verkauftem Liter Sprit, egal wie viel es gerade kostet.
1: Geringverdiener sollen wegen der hohen Spritpreise gezielt entlastet werden. Wirtschaftsministerin Reiche bringt dafür direkte Zahlungen ins Spiel. Mehr von Dirk Justes.
3: Ein passendes Verfahren dafür liege bereits vor, sagte Reiche bei NTV. Reiche will zudem beim CO2-Preis ansetzen. Eine niedrigere Stromsteuer oder einen neuen Tankrabatt lehnt sie dagegen ab. Auch Energieexpertin Claudia Kempfert fordert gezielte Hilfen für besonders betroffene Haushalte. Vor allem Pendler und Menschen mit wenig Einkommen seien stark belastet.
1: Und nun weitere Meldungen in Kürze. Sachsen ist bei der Bildung weiter deutschlandweit auf Platz 1. Laut aktuellem Bildungsmonitor hat das Bundesland etwa die beste Schulqualität. Auch die Hochschulen schneiden top ab. Auf den Plätzen dahinter landen Bayern und Hamburg. Schlusslicht ist Bremen. Kanada will noch enger mit der EU zusammenarbeiten. Premier Carney kündigte Gespräche über eine so wörtlich einzigartige Allianz an. Unter Carney hat sich Kanada zuletzt der EU immer mehr angenähert. Hintergrund ist auch der Handelsstreit mit den USA. Carney reist diese Woche nach Europa. Wer außerhalb der Saison am Berg Fuji in Japan in Not gerät, soll künftig selbst für eine Rettung mit dem Hubschrauber zahlen. Die Regionalregierung will so unvorsichtige Besteigungen verhindern. Im Gespräch sind rund 9 Euro pro Flugminute. Gut ausgerüstete und angemeldete Wanderer sollen im Notfall nichts zahlen müssen.
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0: 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Kennst du
1: Life is Life.
0: Die Geschichte hinter diesem Song? 1984. Ewald Pfleger, Sänger der österreichischen Band Opus, sitzt am Strand von Ibiza und schreibt einen Song. Life is Life. Allerdings möchte er den Song nicht im Studio aufnehmen. Viel besser wäre es, denkt er sich, wenn wir Publikum bei der Aufnahme dabei hätten. Einige Monate später, 2. September 1984. Bei ihrem Konzert in Oberwart spielen Opus vor tausenden Fans das erste Mal Life is Life. Dabei läuft ein Tonband mit, um den Song zu verewigen. Doch der Plan läuft schief. Das Tonband bricht ab. Opus müssen es noch einmal versuchen. Und dieses Mal klappt alles.

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Kennst du? Die Geschichte hinter diesem Song? Es ist der 1. September 1982. Ein 10-jähriger Junge hat gerade die Beerdigung seines Vaters erlebt. Er rennt weinend nach Hause und schließt sich in seinem Zimmer ein. Seine Mutter macht sich große Sorgen. Nach einiger Zeit klopft sie an seiner Tür. Leise antwortet er ihr: "Weck mich auf, wenn dieser September vorbei ist." 22 Jahre später schreibt der Junge einen Song. Es ist Billy Joe Armstrong von Green Day. "Weck mich auf, wenn dieser September vorbei ist. Wake me up when September ends." 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

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Kennst du die Geschichte hinter diesem Song? Es ist ein kalter Morgen in den 80ern. London. Nick Van Eet wacht nach einer langen Nacht auf. Als er neben sich sieht, wird sein Herz schwer. Dort liegt seine Ex-Freundin. Er weiß sofort, das war keine gute Idee. Sie hat ihm wehgetan. Und trotzdem ist er wieder bei ihr gelandet. Zwischen all diesem Chaos an Gefühlen kommt ihm der Satz: Ich bin heute Nacht in deinen Armen gestorben. Genau so fühlt es sich an. Er schreibt den Satz auf und weiß dabei noch nicht, dass er dabei ist, einen der größten Megasongs der 80er zu schaffen. Ein Song über einen Fehler und über Leidenschaft. Die Cutting Crew. I Just Died in Your Arms. 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

0: 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Kennst du die Geschichte hinter diesem Song? 1983. Queen-Schlagzeuger Roger Taylor hat endlich wieder Zeit für seine Familie. Nach vielen Studioterminen kann er endlich zu Hause im Wohnzimmer entspannen. Er schaltet das Radio ein und beobachtet seinen dreijährigen Sohn Felix beim Spielen.
1: Now back to the sports scene. I talked yesterday about the stunning pinstripe created by the USFL.
0: Dem gefällt das Programm scheinbar überhaupt nicht. Radio Kaka, sagt er immer wieder. Radio Kaka. Da kommt Roger Taylor in Geistesblitz. Er schreibt eine Liebeserklärung an das gute alte Radio. Wird nicht zu einem bloßen Hintergrundrauschen. Eine Fassade für die Mädels und Jungs. Queen, Radio Gaga.
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